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2: Guten Morgen am Dienstag. Schön, dass du schon Krone Hit aufgedreht hast. Und heute wird es nochmal ziemlich heiß und schwül. 27 bis 33 Grad gehen sich aus. Die 33 Grad am ersten in Niederösterreich, Wien oder auch stellenweise im Burgenland. Es bleibt aber nicht nur sonnig. Auch jetzt ziehen schon einige Wolken durch von Vorarlberg bis Salzburg. Und am Nachmittag besteht dann in ganz Österreich Gewittergefahr.
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2: 5.25 Uhr, hey zu dir ins Auto, das ist der Kronit Verkehrscheck, powered by ÖAMTC und er läuft aktuell noch super entspannt auf Österreichs Straßen, du kommst weiterhin gut voran.

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2: Schönen guten Morgen, 5.45 Uhr, 3.46 ist es heute am Dienstag. Hier ist Kronet mit dabei. Anita, Homeoffice ab Leidinger.
3: Guten Morgen. Hallo.
2: Liebe Grüße zum Ponyhof. Julie ist für die Nachrichten zuständig heute bei uns im Studio in Wien. Guten Morgen.
4: Jawohl, guten Morgen.
2: Captain Luke sagt uns gleich, wie es auf den Straßen ausschaut. Schönen guten Morgen.
5: Guten Morgen. Wir
2: freuen uns auf die Wetteraussichten. Hier ist Marleen. Guten Morgen.
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4: Guten Morgen am Dienstag. Wir starten in den nächsten hochsommerlichen Tag. 27 bis 33 Grad gehen sich aus. Am wärmsten wird's von Niederösterreich bis ins Burgenland. Heute bleibt's aber nicht nur sonnig. Von Vorarlberg bis Tirol, da ziehen auch jetzt schon einige dichte Wolken durch. Und es können heute tagsüber dann immer wieder teils kräftige Wärmegewitter durchkrachen.
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5: Captain Luke hier mit dem Krone-Hit Verkehrscheck, powered by ÖAMTC. Es gibt in Kärnten ein Problem, und zwar auf der A2 Richtung Wien. Bei Wolfsberg Nord ein defektes Fahrzeug, da wirst du über die B70 umgeleitet. Stau gibt es aber da Gott sei Dank noch keinen. Ansonsten alles frei auf Österreichs Straßen. Ich wünsche dir eine sichere und gute Fahrt. Nachrichten jetzt von Schule frei.
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6: Im Bezirk Westland in Oberösterreich soll ein Mann seine Ehefrau so sehr misshandelt haben, dass sie daran verstirbt. Die Staatsanwaltschaft bestätigt jetzt Ermittlungen wegen sexuellen Missbrauchs einer wehrlosen Person mit Todesfolge. Die 40-Jährige ist Ende Juni mit stark blutenden Wunden im Haus in Machtrenk gefunden worden und verstirbt noch vor Ort. Der 50-jährige Ehemann ist in Untersuchungshaft. Ihm droht lebenslange Haft. Die dritte Nacht in Folge greifen die USA wieder den Iran an. Gleichzeitig nimmt der Iran wieder Verbündete der USA ins Visier. Vor kurzem sind zwei Öltanker der Vereinigten Arabischen Emirate getroffen worden. Dabei wird ein Besatzungsmitglied getötet. Die USA und der Iran beschuldigen sich gegenseitig, den aktuellen Konflikt provoziert zu haben. In Frankreich wütet aktuell ein ungewöhnlicher Waldbrand nahe Paris. 1000 Menschen mussten ihre Häuser verlassen. Das Feuer ist noch nicht unter Kontrolle. Der massive Waldbrand behindert zeitweise den Reiseverkehr Richtung Süden. Mehrere Züge sind auch ausgefallen. Waldbrände im Süden des Landes kommen häufiger vor. In der Region nahe Paris wie aktuell ist es aber sehr ungewöhnlich. Brandstiftung wird nicht ausgeschlossen. Und bei der Fußball-WM geht es heute Abend ins erste Halbfinalspiel, Frankreich gegen Spanien. Es ist durchaus ein Spiel mit Finalcharakter. Frankreich ist bei dieser WM noch ungeschlagen. Auch die Spanier haben noch keine Partie verloren. Sie haben nur unentschieden gegen Kap Verde in der Gruppenphase gespielt. Anpfiff heute ist um 21 Uhr.
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0: Guten Morgen, 6:04. Früher haben wir besprochen, wie verheimliche ich meine aktuelle Affäre vor meinem Lebenspartner. Jetzt reden wir darüber, was kann man heutzutage in den Kindergarten zum Essen mitgeben. Ja, so ändern sich die Zeiten. Ja. Bitte, Anita, schilder uns, was ist dein Problem und ja, die Herausforderung?
1: Früher haben wir wirklich über andere Sachen geredet, ja? Und jetzt nur so Kinderblabla. Ja, mein Kleiner hatte ja jetzt Geburtstag letzte Woche, Freitag ist 3 geworden. Und natürlich haben sich die dann vom Kindergarten auch gemeldet, naja, wann wir denn die Geburtstagsfeier im Kindergarten feiern werden. Und ich denke mir nur so, hä, ich habe jetzt gerade 2 Geburtstagsfeiern gemacht, eine mit der Familie und eine mit Freunden. Was noch eine? Was geht da ab? Und jetzt muss ich halt irgendwie was mitnehmen und bin die ganze Zeit auf Pinterest und schaue gerade, was ich da machen kann mit meinen nicht vorhandenen Bug-Skills. Und ich will natürlich jetzt nicht da super viel Süßkrams mitnehmen, weil die Kinder sind 2 und 3 Jahre alt. Also ey, ich brauche bei euch nicht fragen, oder? Weil ich kann mir nicht vorstellen, Captain Luke oder du, Meinrad, dass ihr bei euren Kindern in den Kindergarten irgendwas vorbereitet hattet. Eher eure Frauen wahrscheinlich,
0: das hätte
1: oder?
0: Die Mental Load bei mir nicht mehr zugelassen.
1: Also wirklich, wow, übernimm dich nicht.
2: Ja, also am Vortag habe ich schon immer bei den Vorbereitungen geholfen, aber in der Früh müssen wir ja hier arbeiten, da kann ich sie nicht in den Kindergarten bringen.
1: Ja, was hast denn du gemacht genau, Captain Luke, sag mal?
2: Das ist ja immer ein bisschen schwierig, finde ich. Ich glaube, im Kindergarten ist es so, man darf ja auch nicht zu viel süßes Zeug mitnehmen, wie du richtig sagst, deswegen wird es eher so Obst und wir wissen, Kinder lieben Obst.
0: Und deswegen muss mein jüngster Sohn hat lange gesagt, dass er glaubt, dass Obst von einer Hexe vergiftet wurde und deswegen hat er ganz gegessen.
2: Und du hast ihm nie die Wahrheit gesagt.
1: Ja, weil du ihm das gesagt hast, wahrscheinlich, Meinrad, oder?
2: Es geht einfach darum, dieses Obst irgendwo auf dem Teller so anzurichten, dass es Kinder halt essen wollen und fertig ist, oder? Ist das die Hexerei?
0: Ja, mein Gott, das wäre so einfach, Anita, wenn man sich ein bisschen bemüht. Hörst du gerade, ne?
1: Ja, genau.
0: Es wäre wirklich so einfach.
1: Also sorry, aber ihr seid wirklich die letzten Leute, die irgendwie was sagen können dazu, oder?
0: Wir können eine Menge dazu sagen.
1: Ja, genau. Reden wir besser darüber, wie man Affären verheimlichen kann. Ich glaube, da bist du besser.
0: Da weiß ich überhaupt nichts. Also,
1: ja, genau.
0: Was nimmt man mit in den Kindergarten? 6:06, 0:77, 2:77, 11. Und vielleicht hat er eine Affäre im Kindergarten mit der Kindergärtnerin. Was weiß man?

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1: Schönen guten Morgen, 13 Minuten nach 6 ist es, heute das Spiel der Giganten, um 21 Uhr Spanien gegen Frankreich, wir sind im Halbfinale, aber Captain, jetzt erwarten alle, dass du sagst, wie das Match ausgeht, ich möchte lieber Marleen fragen, wer wird Weltmeister?
2: Ja, ich habe keine Ahnung, sagt es ihr mir, ich habe jetzt nicht alle Matches gesehen, aber ich bin leider jetzt auf Instant so eine Fußballbubble reingerutscht.
3: Sehr gut.
2: Und zwar habe ich mir da auch ein paar Kommentare durchgelesen und da steht überall, dass die FIFA irgendwie alles so manipuliert, dass Argentinien gewinnt. Da habe ich sogar ganz viele so KI-Reels und Fotos gesehen, wie Messi mit dem Schiedsrichter Kurt.
3: Also sich küsst.
1: Ja. Umarmt für alle, die nicht im 19. Bezirk in Wien rumcruisen. Ja,
2: ja, ich verstehe das nicht, kann das wirklich so sein, dass das irgendwie...
1: Dass die küssen, ja, warum nicht?
2: Das kann eh sein. Können sie auch. Aber zahlen die denen was? Oder ich meine, wie kann das sein, auch das Ägypten-Spiel, ja? In den letzten 10 Minuten, ja, schau mich nicht so verwundert, ich habe es gesehen, dass sie dann auch 3-2 gewinnen.
3: Ja, also das Problem ist halt, glaube ich, dass viel Respekt herrscht vor Argentinien. Das ist noch nicht das Problem, aber da haben die Leute vielleicht, also die Leute, Schiedsrichter, vielleicht mal diesen neutralen Blick nicht mehr so drauf. Wir erinnern uns zurück, Österreich hat ja auch gegen Argentinien gespielt.
2: Ja.
3: Und im Vorfeld des Tors für Argentinien wäre ja auch eigentlich ein Foul an Xaver Schlager abzupfeifen gewesen.
2: Aber?
3: Dann wäre dieses Tor, na, haben sie eben nicht gemacht. Da war zum Beispiel eben das Ägypten-Spiel,
1: dann das du ansprichst. Dann hätten sie nur 2-0 verloren.
3: Ja. Dann das Ägypten-Spiel, das du ansprichst, da hat Ägypten ja auch noch ein Tor sogar geschossen, das wurde auch aberkannt. Dann hatte Argentinien gegen die Schweiz gespielt, da wurde eine etwas fragwürdige gelb-rote Karte gegen die Schweiz gegeben. Also man, es zieht sich schon so ein bisschen durch.
1: Also gekauft, mit anderen Worten.
3: Nein, ist immer schwer zu sagen. Ja, aber es ist schon immer so, ich mag es persönlich auch nicht, wenn die Großen, vermeintlich Großen, immer so ein bisschen bevorzugt werden. Und Messi ist nun einfach...
1: Der Groß ist er nicht.
3: Greatest of all time.
2: Aber ist das so, weil die gehen ja dann immer, wenn da wird er so kurz gestoppt und dann geht der Schiedsrichter ja zu einem Bildschirm hin.
3: Ja, und schaut sich die neue Serie Sex on the Beach an, oder wie das
2: Gossip
3: heißt.
2: Girl oder sowas.
3: Sex on the Beach.
2: Wurscht, auf jeden Fall schaut er da rein und dann kriegt er irgendwas ins Ohr eigentlich gesagt oder muss er dann selber entscheiden, was er da sieht? Oder sind da auch andere, die ihm ins Ohr sagen?
1: Das kann nur, Marleen fragen, muss er selber entscheiden, was er sieht, ja?
2: Nein!
3: Es sind andere im Ohr, aber er entscheidet schlussendlich. Die anderen sagen aber, hey, ist das nicht ein Foul, dass du da vielleicht nicht gesehen hast. Er schaut sich an und sagt, ja, okay, hast recht, ja, okay, ich sage es.
2: Also
3: da
2: ist niemand im Ohr, der sagt, hey, von hinten Messi schaut dich gerade ziemlich heiß an, entscheid lieber für Argentinien.
3: Ja, so ähnlich wird ihm wahrscheinlich was aufs Ohr gesagt. Nein, die sollten alle schon neutral sein und wir gehen mal vom Guten aus. Aber es zieht sich schon immer wieder durch, dass so ein kleiner Messi-Bonus vielleicht hier und da passiert.
1: Aber kannst du ausschließen, dass jemand sagt, du, hör zu, du möchtest auf Kreuzfahrt fahren, der Trump hat schon das zweite Mal angerufen, kein Tor, oder?
3: Ja, aber auch Trump hat sich da eingemischt und das hat eigentlich alles nichts zu suchen im Fußball. Wir freuen uns auf heute 21 Uhr Frankreich gegen Spanien.

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3: Schönen guten Morgen, 6.22 Uhr ist es, 8 Minuten noch, dann ist es 6:30. Wir starten gemeinsam mit dir in den Dienstag. Wie es auf den Straßen ausschaut, den Überblick gibt es jetzt gleich von Captain Luke. Da hat es Probleme gegeben in Kärnten auf der A2, wie es da ausschaut. Details gleich und die Wetteraussichten. Marleen, bitte guten Morgen.
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5: Guten Morgen am Dienstag, schön, dass du schon Krone Hit aufgedreht hast. Und heute wird es nochmal ziemlich heiß und vor allem schwül. 27 bis 33 Grad gehen sich aus. Die 33 am ehesten noch in Niederösterreich, Wien oder stellenweise auch im Burgenland. Es bleibt aber nicht nur sonnig, auch jetzt ziehen schon einige Wolken durch, von Vorarlberg bis Salzburg. Und am Nachmittag besteht dann Gewittergefahr für ganz Österreich.
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7: Der Krone-Hit-Verkehrscheck, powered bei ÖAMTC, Captain Luke hier. Und in Kärnten auf der A2 Richtung Wien bei Wolfsberg das defekte Fahrzeug wieder geräumt. Da gibt es keine weiteren Verzögerungen und ich habe mir jetzt auch die Bilder der Autobahnen und restlichen großen Cities angeschaut. Da geht es überall ganz gut voran, keine nennenswerten Wartezeiten. Ich wünsche dir eine sichere Fahrt.
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1: Es ist 6:06. Schönen guten Morgen und bei uns zeigst du, wie gut du dich beim Fußball auskennst. Dann haben wir für dich 1000 Euro von Interwetten. Du spielst heute gegen den Titelverteidiger, das ist der Emio. Und der hat absoluten Ruhepuls gehabt. Und zwar, ich würde sagen, im einstelligen Bereich gestern bei der Entscheidungsfrage. Welche Karte muss ein Spieler erhalten, dass er gesperrt ist?
2: Emio.
3: Simon.
4: Der Emio relativ entspannt, aber du warst so schnell, Emio.
2: Rote Karte.
1: Und das ist auch richtig, Emio.
5: Wieso bist du eigentlich so gechillt? Was machst du?
2: Ich freue mich ja.
1: Man merkt's.
4: Ja.
1: Okay, Enio, dann würde ich sagen, cruise weiter durch diesen Vormittag. Hören wir uns morgen in der Früh wieder.
2: Dann bis morgen.
1: Alles klar, das war gestern. Der Enio sicher schon seit 4 Wochen. Schaut einmal ganz bewusst aus dem Fenster. Wenn du heute gegen ihn spielen möchtest, dann nimm gleich deinen Anmelde-Link mit. Den gibt's auf kronehit.at. Wir spielen dann kurz nach 8:30.
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3: Guten Morgen, 6.45 Uhr, 3.47 Uhr ist es. Wir stehen gemeinsam mit dir auf, dass du mit dabei bist. Wir freuen uns auf Anita, Homeoffice ab Leidinger.
4: Guten Morgen. Hallo.
3: Für die Nachrichten zuständig heute, Julie, guten Morgen.
5: Guten Morgen.
3: Mit dabei und im Krone Hit Tower Captain Luke. Schönen guten Morgen.
6: Hallo.
3: Und jetzt die Wetteraussichten. Hallo. Hallo, ich bin gerade seit einer Minute wach. Und jetzt die Wetteraussichten von Marleen. Guten Morgen.
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5: Guten Morgen am Dienstag und der Blick auf die Krone-Wetterkarten schaut heute gemischt aus. Es wird wieder ziemlich heiß, 27 bis 33 Grad gehen sich aus. Am wärmsten wird es dann in Niederösterreich, Wien oder auch stellenweise im Burgenland. Es gibt wieder viel Sonnenschein, aber heute auch einige Gewitterwolken, die durchziehen. Die können dann teils auch ziemlich heftig sein.
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6: Schönen guten Morgen zu dir ins Auto. Captain Luke hier mit dem Krone-Hit-Verkehrscheck. Und aktuell läuft sehr, sehr fein auf Österreichs Straßen. Ich habe alles durchgecheckt, es gibt keine nennenswerten Wartezeiten. Schau auf jeden Fall, dass du gut und sicher an dein Ziel kommst. Jetzt kommen wir mal zu den Nachrichten. Zu Julie Frei.
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5: Auf einen OP-Termin muss man oft lange warten. Wien will das jetzt besser regeln und testet eine neue Online-Plattform für Operationstermine. Betroffene können ihre Befunde hochladen und bekommen dann Terminvorschläge für einen Ambulanztermin. Der OP-Termin wird dann vor Ort ausgemacht. Über die Plattform können vorerst nur Betroffene, die ein künstliches Knie- oder Hüftgelenk brauchen, Termine buchen. Nach und nach soll dann auf andere Operationen mit langen Wartezeiten ausgeweitet werden. Die USA werden ab heute wieder die Straße von Hormuz und iranische Häfen blockieren. Das hat das US-Militär angekündigt. Präsident Donald Trump will außerdem eine Abgabe von Frachtschiffen abkassieren. Der Ölpreis ist nach der Ankündigung bereits um rund 9% gestiegen. In Kärnten rufen mehrere Gemeinden zum Wassersparen auf. Wegen der anhaltenden Trockenheit steigt die Sorge vor einer Wasserknappheit. In der Gemeinde Köttmannsdorf und in Stahl im Mölltal gelten aktuell strenge Regeln. Kein Rasengießen, Autowaschen oder Pool auffüllen. Die Temperaturen bleiben auch in den nächsten Tagen hoch. Nennenswerter Regen ist nicht in Sicht. Und nach zwei Tagen Fußballpause geht es bei der Fußball-Weltmeisterschaft heute ins Halbfinale. Die beiden Giganten Frankreich und Spanien treffen aufeinander. Sowohl die Franzosen als auch die Spanier haben bei dieser WM noch keine Partie verloren. Anpfiff heute ist um 21 Uhr. Im zweiten Halbfinale treffen morgen Argentinien und England aufeinander.
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1: 6:06. Schönen guten Morgen. Toy Story Teil 5 mittlerweile in den Kinos und wir alle erinnern uns an Toy Story. Das gehört irgendwie dazu. Das haben alle von uns zumindest einmal oder den ersten Teil gesehen. Und jetzt haben wir die Christina aus Wien am Telefon. Schönen guten Morgen. Du kennst natürlich Toy Story auch. An welche Charaktere aus Toy Story erinnerst du dich besonders gerne?
2: Ja, eigentlich an den Woody, Buzz Lightyear und
3: Buzz Lightyear.
2: Die anderen Namen. Ja.
4: Buzz Lightyear.
1: Ah, Buzz Lightyear, der Lightyear-Buzz. Aus der 4A.
2: Und dann wird es schon schwierig, muss ich ehrlich sagen.
1: Die
2: Christina.
1: Hier,
2: ja.
1: Weißt du, was wir machen? Wir schicken dich heute Abend ins Kino.
2: Ah, sehr gut. Dann erinnere ich mich vielleicht wieder an die anderen Kästen.
3: An den Lightyear-Buzz.
2: Na super, da freue ich mich aber schon drauf.
1: Christina, Toy Story 5 in der Krone Hit und Krone Movie Night heute am Abend im Cineplex Millennium City um 18 Uhr.
2: Ja, super, na, da freue ich mich drauf. Vielen Dank.
1: Viel Spaß und lass den Leitner Bass schön grüßen, gell? Alles Gute.
2: Ja, danke.
1: Ciao.
4: Herrlich, herrlich.
1: Der wird Schluckauf haben, wenn wir so oft über ihn reden, über den Leitner-Bass. 8:07 ist es jetzt, Krone Hit. Guten Morgen.

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1: Schönen guten Morgen, 14 Minuten nach 7 ist es, 50 verschiedene Musikkanäle, also es wird auf keinen Fall Fahrt, es ist auf jeden Fall was für dich dabei und was ich super finde, du musst dich nicht registrieren und du musst dich nicht einloggen und brauchst wieder ein Passwort und das geht nicht.
2: Das ist die größte Hürde für dich,
1: meinst du? Ja, das, ich finde das furchtbar, oder? Sich überall einzuloggen. Ja,
2: das ist super nervig, ich vergesse auch immer das Passwort.
3: Es gibt mittlerweile eine Funktion, Passwort speichern einfach, sowas ja. Kennt ihr nicht.
1: Ich mag ungern Sachen, die gespeichert sind, weißt du, das mache ich
2: also,
1: ja. Bettina aus Gänserndorf. Du hast Freestream schon getestet, erzähl mal.
4: Ich habe gestern getestet und habe mich ein bisschen so durchgewühlt und habe richtig lässig habe ich gefunden, die 90er. Also das war so meine Jugend in der Zeit ein bisschen. Und was ich mir auch gut gefallen hat, ist dass die Ibiza-Musik, ja, also Party-Musik.
1: Geil. Und jetzt gibt es ja eine neue Funktion bei uns bei Freestream und zwar mit Skip-Funktion. Das heißt, wenn du irgendwie sagst, ah, das spüre ich gar nicht oder das erinnert mich an eine Sache, da möchte ich lieber nicht erinnert werden, dann skippst du einfach weiter und Bettina, du hast die auch schon getestet, die Skip-Funktion.
4: Ich verwende auch die Skip-Version sehr gerne, weil natürlich hat man immer wieder Erinnerungen an gewisse Situationen oder Ereignisse und da ist man dann froh, wenn man einfach weiter skippen kann, ja.
5: Verstehe ich.
3: Wann skippst du weiter, Meinrad? Bei welchem Lied?
1: Ich erinnere mich an alle Sachen sehr gerne, möchte ich sagen.
5: Ja,
1: sehr,
5: schon.
1: Sehr gerne. Ja? 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
4: 7:22, es ist 8 Minuten noch, dann ist es 19:30. Wir starten gemeinsam mit dir in diesen Dienstag. Jetzt die aktuellen Infos, wie es auf den Straßen ausschaut und die Wetteraussichten für heute Dienstag von Marleen. Guten Morgen.
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5: Guten Morgen am Dienstag. Wir starten in den nächsten hochsommerlichen Tag. Der Fabian aus Korneuburg ist dran. Sag, wie ist es denn jetzt bei dir?
6: Bei uns ist noch ziemlich bewölkt, aber ich hoffe, es reißt noch auf heute und die Sonne kämpft sich durch. Also ich bin guter Dinge.
5: Ja, 27 bis 33 Grad gehen sich heute aus. Am wärmsten wird es von Niederösterreich bis ins Burgenland. Heute bleibt es aber nicht nur sonnig. Von Vorarlberg bis Tirol, da ziehen auch einige dichte Wolken durch und es kann heute über tagsüber immer wieder mal starke Wärmegewitter geben.
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7: Captain Luke hier, das ist der Krone-Hit Verkehrscheck, powered bei ÖAMTC und im ganzen Land läuft es eigentlich sehr, sehr fein. Es gibt nur in Wien die Verzögerungen, die du eh kennst, auf der Tangente Richtung Süden zwischen Herstetten und dem Knoten Kaisermühlen sind es 10 bis 15 Minuten, die du mehr einplanen musst. Ansonsten überall freie Fahrt.
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0: Guten Morgen, hier ist Krone Hit. Heute ab Dienstag in der Früh, schön, dass wir gemeinsam aufstehen. Große Herausforderung für unsere Anita. Kind hat Geburtstag. Was gibt man da in den Kindergarten mit? Schokolade ist ja nicht mehr wirklich gewünscht darüber.
1: Was mitnehmen
0: reden
1: soll.
0: Wir gleich. Ja? 7:32 Uhr ist es.

0: Guten Morgen, heute am Dienstag. Wir stehen gemeinsam auf. Hier ist Krone Hit. Jetzt ist es 7.35 Uhr, 5 Minuten nach 7:30. Anita, erzähl mal, große Herausforderung für dich. Was ist das Richtige, das man im Kindergarten zum Geburtstag des eigenen Kindes mitgibt?
1: Ja, das würde ich auch gerne wissen.
0: Ja, sag ja.
1: Ja, ich meine, bei mir ist es das allererste Mal, weil mein Kleiner eben erst jetzt das erste Jahr im Kindergarten ist. Aber du hast 3 Kinder, Captain Luke hat 2 Kinder. Was habt denn ihr beide genau vorbereitet für eure Kinder?
2: Also bei uns war das so ein Obstteller, der mit relativ buntem Obst, also unterschiedlichen Farben, aufbereitet war. Und der ist dann in den Kindergarten gebracht worden zur Geburtstagsfeier.
1: Okay, ein bisschen langweilig. Okay, Meinrad, du?
0: Ich war Mental Load-mäßig so drauf. Ich kann mich gar nicht mehr erinnern.
1: Ach so, wirklich?
0: Ja.
1: Du hattest so einen Orgen-Mental Load, das kann ich mir sehr gut vorstellen bei
0: dir. Absolut, weißt du?
2: Na, was hast du dir denn vorgenommen, Anita?
0: Job und Kinder und so.
1: Also ich bin die ganze Zeit auf Pinterest und schaue halt, was ich da machen könnte. Vor allem, ich möchte das natürlich motto-mäßig machen, weil für meinen kleinen Cowboy gibt es halt eben jetzt eine Cowboy-Party. Ich glaube, ich werde so Pizzaschnecken machen und die einfach in so einer Hufeisenform anordnen und dann so ein bisschen Deko reinstecken und das war's jetzt. Ich kann ja nicht backen und Muffins und sowas will ich halt nicht mitgeben, weil meine Kinder sind 2 bis 3, also nicht so viel Zucker, wenn es geht am Anfang.
0: Nicolina hat sich bei uns gemeldet. Guten Morgen. Du hast einen Tipp für die Anita.
3: Früchtespieße. Zum Beispiel so Erdbeeren, Heidelbeeren und Himbeeren, alle auf seinen kleinen Spieß geben. Oder da gibt es ja ganz tolle Motivtorten aus Wassermelonen mit Erdbeeren und Heidelbeeren, was man machen kann.
1: Das ist auch eine gute Idee. Pinterest ist eh voll davon, von so Spießen. Aber ich hätte halt einfach nur Angst, dass sie noch, dass sich die Kleinen dann noch mit diesen Spießen auch noch was anderes aufspießen.
0: Also von den Spießen würde ich auch abraten.
1: Aber ich finde es witzig, Meinrad, über Themen, die wir dir jetzt reden und über Themen, über die wir vor einigen Jahren noch gesprochen haben, gibt es da doch schon so eine kleine Differenz, oder?
0: Das Leben ändert sich, aber du kannst uns ja gerne schreiben unter 0771127711 oder du rufst uns an und sagst, redet wieder mehr drüber, wie man so macht, dass die Frau nicht merkt, dass man eine Affäre hat. Wenn du wolltest, da müssen wir im Archiv nachschauen, aber im Fall der Fälle hätten wir da auch noch was drauf. Guten Morgen, hier ist Krone Hits.

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2: Guten Morgen, 7.45 Uhr, 3:45 ist es. Hier ist Kronet. Wir stehen gemeinsam auf mit Anita Homeoffice Ableidinger.
3: Guten Morgen, hallo.
2: Heute ist der 14. Juli, heute ist übrigens der internationale Tag der Nacktheit.
3: Mhm, ich hoffe, du hast trotzdem was an.
2: Ne, ich habe immer was an und es ist auch der Tag des Maßbandes. Ich weiß nicht, ob das ein Zufall ist.
3: Schau mir da in die Richtung zum Verkehrstower, zu Captain Luke,
2: so, möchtest
3: oder?
2: Du messen, wie hoch der Tower ist? Oder
4: Anita,
2: was?
4: Ich bin verheiratet. Ja. Ich weiß, das Interesse ist groß, aber,
3: ja, aber wie
4: bin
3: klein,
4: vergeben.
3: Also, was ist noch kleiner als Millimeter eigentlich?
4: Schau mal, in deinem Alter sieht man schon schlecht, das weiß ich. Ja. Aber die Ahnungslosen reden wieder.
5: Also ich bin sofort jünger und ich sehe auch nichts. Also.
4: Ja. Du kommst doch nie dazu, was zu sehen.
3: Ja, im Minusbereich. Gibt es ein Minusmaßband auch eigentlich?
4: Weiß ich, müsst ihr wissen.
2: Wir wechseln sofort das Thema. Julia hat die Nachrichten. Guten Morgen.
6: Schönen guten Morgen.
3: Was siehst du?
4: Und Julia ist eine Frau mit Klasse.
6: Ich schweige.
4: Ja, ja, sehr genau. Brav. Sehr
2: das
4: brav.
2: Schätzen wir sehr an dir.
3: Der Captain ist ganz rot im Gesicht gerade. Siehst du?
4: Woher weißt du das eigentlich aus dem Homeoffice?
3: Ich sehe dich da gerade in der Kamera.
5: Ja. Vor allem hochroter Schädel und dann diese blonden Haare, wirklich.
4: Das sind die Kolleginnen, die wünscht man sich.
2: Absolut. Ich muss sofort einschreiten, Captain, und Marleen, probieren wir es mit den Wetteraussichten.
3: Okay.
2: Guten Morgen.
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5: Guten Morgen am Dienstag und der Blick auf die Kronet-Wetterkarten schaut heute gemischt aus. Es wird wieder ziemlich heiß, 27 bis 33 Grad gehen sich aus. Am wärmsten wird es in Niederösterreich, Wien oder auch stellenweise im Burgenland. Es gibt wieder viel Sonnenschein, aber heute auch einige Gewitterwolken, die durchziehen. Und die können dann teils auch heftig sein am Nachmittag.
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4: Captain Luke ist hier, das ist der Krone-Hit-Verkehrscheck, powered bei ÖAMTC in der Steiermark. Auf der A9 ist der Plabutsch-Tunnel gesperrt in Fahrtrichtung Graz. Grund dort verlorenes Ladegut, sollte aber nicht allzu lang andauern. Dafür gibt es noch diese Kolonnen in Wien auf der Tangente Richtung Süden zwischen Hirstetten und dem Knoten Kaisermühlen. 10 bis 15 Minuten verlierst du dort. Ansonsten im Rest des Landes alles fein. Ich wünsche dir eine sichere und gute Fahrt. Nachrichten gibt's jetzt von Julie Frei.
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7: Im Bezirk Welsland soll ein Mann seine Ehefrau so sehr misshandelt haben, dass sie daran verstirbt. Die Staatsanwaltschaft bestätigt jetzt Ermittlungen wegen sexuellen Missbrauchs einer wehrlosen Person mit Todesfolge. Die 40-Jährige ist Ende Juni mit stark blutenden Wunden im Haus in Machtrenk gefunden worden und verstirbt noch vor Ort. Der 50-jährige Ehemann ist in Untersuchungshaft, ihm droht lebenslange Haft. Nach dem verheerenden Brand in einem Lokal in der thailändischen Hauptstadt Bangkok stellen Ermittler jetzt schwere Sicherheitsmängel fest. Fluchtwege waren blockiert und es hat keinen ausreichenden Brandschutz gegeben, heißt es. Über 30 Menschen sind bei dem Brand ums Leben gekommen. Ob darunter Touristen waren, ist noch unklar. Erst 10 der Opfer wurden identifiziert. Sie sind aus Thailand und Laos. Auslöser des Feuers dürfte ein Kurzschluss an einer Klimaanlage gewesen sein. Die dritte Nacht in Folge greifen die USA wieder den Iran an. Gleichzeitig nimmt der Iran wieder Verbündete der USA ins Visier. Vor wenigen Stunden sind zwei Öltanker der Vereinigten Arabischen Emirate getroffen worden. Dabei wird ein Besatzungsmitglied getötet. Die USA und der Iran beschuldigen sich gegenseitig, den aktuellen Konflikt provoziert zu haben. Und wer kommt ins Finale der Fußball-WM? Frankreich trifft heute im ersten Halbfinale auf Spanien. Es ist ein durchaus Spiel mit Finalcharakter. Der Weltmeister von 2018 trifft auf den amtierenden Europameister. Beide Teams haben bei dieser WM noch keine Partie verloren. Anpfiff ist um 21 Uhr.
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1: Schönen guten Morgen, um 1000 Euro geht es dann schlussendlich und heute Christoph gegen Enyo bei uns im Elfmeterschießen und ich darf dich bitten, Captain Luke, dass du nochmal die Spielregeln ganz kurz erklärst.
2: Wir werden auf jeden Fall jetzt mal Fragen raushauen zum Thema Fußball und wer von euch glaubt, dass er die Antwort weiß, ruft zuerst seinen Namen und die Person, die das schneller gemacht hat, darf mal eine Antwort einloggen. Wer die Antwort richtig hat, kriegt einen Punkt und hätte man die Antwort falsch, kriegt dann der Gegner sogar einen Punkt. Wer zuerst 2 Punkte hat, gewinnt. Und ich hoffe, ihr zwei seid ready. Hier kommt der erste Elfmeter von Meinrad.
1: Heute das erste Halbfinale bei der Fußball-Weltmeisterschaft. Frankreich gegen Spanien. Welches Essen kommt weder aus Frankreich noch aus Spanien? Baguette, Tapas oder Kebab?
3: Enyo.
4: Christoph.
2: Das war der Enyo.
1: Bist du deppert, das war ein Sprint, Kebab. Die ersten 7 Meter.
2: Ja, Enyo, was lockst du ein?
3: Kebab.
1: Und das ist richtig.
2: Bravo.
1: Kommt weder aus Frankreich noch aus Spanien.
2: Kommt tatsächlich aus Deutschland.
5: Echt? Ist aus der Türkei?
1: Ich dachte auch, ich hätte das auch eher.
2: Ein türkischer Auswanderer hat das in Berlin erfunden.
5: Ah, okay. Da kennt sich wieder aus beim Döner.
6: Bester Mann.
5: Ja.
1: Zweite Frage, zweiter Elfer. Welcher Gegenstand ist in jeder Ecke des Spielfeldes zu finden und steckt dort im Rasen?
2: Boah, wow, der Christoph jetzt extrem schnell.
5: Die Maschine.
2: Christoph, was lockst du ein?
3: Die Eckfahne.
1: Cornerfahne, absolut richtig.
2: Oh Gott, ärgste Entscheidung jetzt. Mein Puls.
1: Ja, dein Puls, Captain, aber der Puls vom Enyo nach wie vor tiefenentspannt. 1:1 steht's. Entscheidungsfrage gleich hier bei uns. Auf
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11 Minuten nach 8, schönen guten Morgen heute am Dienstag. Aufstehen mit Krone Hit und der meisten Musik am Morgen. Wir begleiten dich am Weg zur Arbeit, jetzt mit Rihanna für dich.

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1: Jetzt geht's um alles, dritter und entscheidender Elfmeter, und das Duell heißt heute Christoph gegen Enyo. Und den Enyo kennen wir schon von gestern, der ist absolut tiefenentspannt, den bringt wirklich Legende. Nicht aus der Ruhe. Und ich glaube, Ruhepuls im niedrigen zweistelligen Bereich, auch jetzt bei der alles entscheidenden Frage. Christoph und Enyo, alles klar, seid ihr bereit?
2: Ja, natürlich.
1: Na, fliegen wir los. Was darf der Tormann machen, die Feldspieler aber nicht?
2: Enyo, Christoph.
3: Boah, ja, der Enyo war zuerst. Was lockst du ein, Enyo?
2: Den Ball mit der Hand nehmen.
1: Und das ist richtig.
4: Wow. Super.
3: Stark, was für ein Herzschlagfinale.
4: Aber nur bei dir.
1: Enyo, das taugt mir so, den Stress haben echt die anderen, das gefällt mir.
2: Na, der Puls ist höher, als ihr denkt, glaube ich. Also,
1: wirklich?
2: Ich war recht nervös jetzt.
1: Aber. Ja, okay. Puh, aber... Du kannst es gut verbergen, die Nervosität.
3: Enyo, bist du verheiratet?
2: Nein, aber in einer Beziehung.
1: Naja.
4: Wie traurig kann man das aussprechen eigentlich?
5: Wirklich?
1: Enyo, kann ich mal einen Workshop bei dir machen?
2: Ist noch sehr früh heute.
1: Ja, ja.
2: Ist noch sehr früh heute.
1: Absolut.
5: Wie lange seid ihr denn schon zusammen?
1: Bitte.
4: Achtung, bitte mit ein bisschen freundlicheren Stimme.
2: 14 Jahre.
1: Alles.
3: Das ist eine Legende.
1: Du solltest wirklich mit Anti-Burnout-Seminaren dein Geld verdienen, weil du bringst die Stresser runter, pulsmäßig. Wir hören uns morgen in der Früh wieder.
2: Bis morgen.
3: Wahnsinn.
1: Bis morgen, ja. Und wenn du es mit dem Handy aufnimmst und du weißt, den bringt wirklich gar nichts aus der Ruhe, und zwar überhaupt nichts, dann jetzt gleich den Anmelde-Link online auf kronehit.at suchen und mitspielen.
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5: Guten Morgen, 8.22 Uhr, 8 Minuten noch, dann ist es 8:30. Hier ist Krone Hit. Wir starten gemeinsam jetzt mit den wichtigsten Infos für dich. Wie schaut's aus auf den Straßen? Captain Luke hat den Überblick. Und yes. Marlene, die Wetteraussichten für heute. Bitte, guten Morgen.
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6: Guten Morgen am Dienstag. Schön, dass du schon Krone-Hit aufgedreht hast. Und heute wird's nochmal ziemlich heiß und schwül bei 27 bis 33 Grad. Die 33 am ehesten auch in Niederösterreich, Wien oder auch stellenweise bei dir im Burgenland. Es bleibt aber nicht nur sonnig. Auch jetzt, da ziehen schon einige Wolken durch von Vorarlberg bis Salzburg. Und am Nachmittag, ja, da besteht dann Gewittergefahr für ganz Österreich.
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7: Das ist der Krone-Hit-Verkehrscheck, powered bei ÖAMTC. Captain Luke hier mit dem Überblick und eigentlich im Großen und Ganzen sehr fein auf Österreichstraßen. Nur der Wiener Frühverkehr, der hält sich da. Vor allem natürlich die Tangente Richtung Süden zwischen Herstetten und dem Knoten Prater. Da immer wieder C, auch auf der A22 vor der Tangentenauffahrt. Ein bisschen Geduld mitnehmen. Ich wünsche dir eine sichere und angenehme Fahrt.
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1: Guten Morgen und das nächste Festival geht in die nächste Runde Tomorrowland 2026 in Belgien. Und ich weiß nicht, was du erzählen kannst, aber Captain Luke, du warst mal dort.
2: Ich war mal dort und ich habe jetzt letztens auf Facebook wieder eine Erinnerung bekommen, dass das Ganze 10 Jahre her ist. Und die Bilder, die ich damals gepostet habe, die sind alle in Ordnung.
3: Es gibt
2: vielleicht noch das eine oder andere Bild damals noch auf so einer kleinen Kamera drauf. Es war noch keine Handys fähig, Fotos zu machen. Die lasse ich noch unter Verschluss, aber Tomorrowland ist einfach absurd arg dort. Das ist wie so eine andere Welt, in die du eintauchst. Dort sind wirklich die besten DJs der Welt, ein Riesenareal mit unglaublich vielen Stages und die gesamte Welt dort versammelt an Party-People.
3: Und es ist ein Riesengelände, hast du immer in das richtige Zelt auch zurückgefunden?
2: Weiß ich nicht, aber ich bin immer im richtigen aufgewacht, zumindest.
3: Okay, ja, wir feiern
1: also bist du doch rübergegangen.
2: Vielleicht. Keine Details.
3: Wir feiern noch dieses Wochenende zu den Top-DJs mit dabei.
2: Oh, Martin Garrix.
3: High on Life geht immer oder auch mit dabei. Die Chainsmokers und einer darf natürlich auch nicht fehlen.
2: David Guetta.
1: So, und wenn du nicht dort bist, du weißt, das ist ja innerhalb von Sekunden ausverkauft jedes Mal, dann übertragen wir für dich live und zwar Freitag, Samstag und Sonntag hier auf KRONE HITS.

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4: 8:45 Uhr, 8:45, 8:49 ist es. Schönen guten Morgen, heute am Dienstag. Mit dabei, wie gewohnt, Anita, Homeoffice ab Leidinger. Guten Morgen,
5: hallo.
4: Zum Ponyhof. Im Studio, Julie für die Nachrichten. Guten Morgen.
6: Schönen guten Morgen.
4: Ganz in Blond, Captain Luke im Krone Hit Tower. Guten Morgen.
7: Schönen guten Morgen.
4: Sag uns, wie es auf den Straßen ausschaut.
5: Jetzt schaut er noch mehr aus wie der Schweinsteiger, findest du nicht?
4: Findest du?
5: Ja,
4: ich finde, er schaut aus wie einer, der es beim Scooter-Casting nicht geschafft hat.
7: Ja, Scooter, ich wurde schon als mehrere Leute. HB Baxter, dann gibt es den Olmo, Dani Olmo, der spielt bei Spanien, wurde ich gestern auch begrüßt.
4: Also,
5: Oberplatte-mäßig.
4: Ich kann nur sagen, Captain Luke, hyper, hyper. Und jetzt, Marleen, die Wetteraussichten bitte. Guten Morgen.
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6: Guten Morgen am Dienstag, wir starten in den nächsten hochsommerlichen Tag. 27 bis 33 Grad gehen sich aus. Am wärmsten wird es von Niederösterreich bis ins Burgenland. Heute bleibt es aber nicht nur sonnig, von Vorarlberg bis Tirol ziehen auch jetzt schon einige dichte Wolken durch und es können heute tagsüber immer wieder teils kräftige Wärmegewitter durchkrachen. Jetzt aktuell 23 Grad in Villach, 24 in Dornbirn oder 22 Grad jetzt bei dir in Kufstein.
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7: Captain Luke hier mit dem Kronehit Verkehrscheck, powered bei ÖAMTC in Wien. Kolonnen, 10 Minuten Zeitverlust auf der Tangente Richtung Süden zwischen Hirschstetten und dem Knoten Prater. Im Rest des Landes aber überall freie Fahrt. Schau, dass du gut an dein Ziel kommst. Julie frei.
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6: Auf OP-Termine muss man oft lange warten. Wien will das jetzt besser regeln und testet eine neue Online-Plattform für Operationstermine. Betroffene können ihre Befunde hochladen und bekommen dann Terminvorschläge für einen Ambulanztermin. Der OP-Termin wird dann vor Ort ausgemacht. Über die Plattform können vorerst nur Betroffene, die ein künstliches Knie- oder Hüftgelenk brauchen, Termine buchen. Nach und nach soll dann auf andere Operationen mit langen Wartezeiten ausgeweitet werden. Bei einem Einsatz der umstrittenen US-Einwanderungsbehörde ICE gibt es wieder einen Toten. Ein 26-jähriger Kolumbianer wird im Bundesstaat Maine erschossen. Er wollte laut den Beamten mit einem Auto fliehen. Der ICE-Beamte wurde suspendiert, das FBI ermittelt. Es ist der zweite tödliche Schusswaffeneinsatz von ICE innerhalb einer Woche. In Frankreich wütet aktuell ein ungewöhnlicher Waldbrand nahe Paris. 1000 Menschen mussten ihre Häuser verlassen. Das Feuer ist noch nicht unter Kontrolle. Der massive Waldbrand behindert zeitweise den Reiseverkehr Richtung Süden. Auch mehrere Züge sind ausgefallen. Waldbrände im Süden des Landes kommen häufiger vor. In der Region nahe Paris, wie aktuell, ist es aber sehr ungewöhnlich. Brandstiftung wird nicht ausgeschlossen. Zwei Verdächtige wurden jetzt festgenommen. Und nach zwei Tagen Fußballpause geht es bei der Weltmeisterschaft heute ins Halbfinale. Die beiden Giganten Frankreich und Spanien treffen aufeinander. Sowohl die Franzosen als auch die Spanier haben bei dieser WM noch keine Partie verloren. Anpfiff ist um 21 Uhr. Im zweiten Halbfinale treffen morgen Argentinien und England aufeinander. Damit spielen die ersten vier der Weltrangliste um den WM-Titel.
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1: Wir laden dich ein heute in die Krone Hit und Krone Movie Night Toy Story Teil 5 im Cineplex Millennium City in Wien um 18 Uhr. Und Jasmin ist jetzt am Telefon. Ah, wenn wir die Musik hören, erinnern wir uns alle. Und erinnerst du dich auch noch an alle Teile von Toy Story?
2: Bei dem ersten Teil, das mit der Spielhalle, mit dem bösen kleinen Bub, der was sich den Puppen den Kopf abgenommen hat. Ich glaube, es war im ersten Teil.
3: Ja, der böse Nachbarsbub.
2: Ja, genau der.
4: Hat der nicht Lukas geheißen?
3: Nein, auf gar keinen Fall.
1: Anita, nein, der hat Captain Luke geheißen.
3: Ich war immer lieb zu meinen Spielsachen. Vor allem zu den Barbies.
4: Waren die immer nackt bei dir oder wie war das?
3: Die hatten was zum Anziehen auch.
1: Die wurden von dir an- und ausgezogen, wie ich dich kenne, Captain, oder?
4: Ja. Da sieht man ja eh nichts, wenn man die auszieht.
1: Also das auch stimmt, du hast es probiert.
4: Vielleicht sieht man ja jetzt was.
3: Wenn sie schon älter ist, die Barbie.
4: Gibt es sowas over 18 Barbies?
1: Wahrscheinlich schon, ich glaube, sie heißen dann immer Barbies. Ja.
4: Ach, ja, ja. Das ist wieder ja. Was anderes.
3: Voll komisch, weil die haben bei mir immer ein Loch, wenn ich die aufblase.
1: Okay, nicht so viele Details.
4: Wie viele eigentlich?
1: Ja. Jasmin, ich schlage vor, dass du dir Teil 5 heute im Kino anschaust.
2: Wirklich?
1: Ja.
2: Oh, super, ich freue mich. Nein, genial.
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0: Kurz nach 10 ist es, schönen Vormittag. Heute am Dienstag feiern wir gemeinsam aufstehen. Marlene, ich weiß nicht, was du heute vorhast, aber in der Vorbereitung unserer Sendung habe ich gelesen, du musstest den Hundetrainer wechseln, weil der Hundetrainer, den du bisher hattest, ich möchte es nicht sagen, aber zu eingeraucht war. Was können wir uns da drunter vorstellen?
1: Naja, also nicht im wirklichen Sinn eingeraucht, sondern einfach so extrem langsam und entspannt. Und ich weiß, ich zahle da wirklich viel Geld dafür, dass ich eine Stunde hingehe fürs Training.
0: Ja, das kenn ich,
1: und er steht da und sagt, okay, wo liegen denn die Probleme? Und dann erkläre ich so, und wir machen überhaupt keine Übungen. Ich bin ja dort und er hört sich das alles an. Das kann ich auch einer Freundin erzählen. Und er reagiert auch nicht. Kennst du so Menschen, denen erzählst du was und dann schaut er dich an.
0: Dann sagt er
1: zu mir, weil mein Hund ist jetzt so 18 Monate, es liegt wahrscheinlich daran, dass sie gerade in der Pubertät ist. Denke ich mir so, das weiß ich auch und was soll ich jetzt tun? Und dann hat er mir so einen Klicker gegeben. Kennst du das mit dem Klickertraining? Dann muss ich die ganze Zeit herumrennen und Klickertraining machen, überall auf der Straße. Wenn sie mich mal angeschaut hat, bin ich da gestanden mit so einem Klickerding und immer ein Leckerli gegeben. Auf jeden Fall habe ich heute das erste Mal in der neuen Hundeschule Training und ich bin sehr gespannt, ob die vielleicht nicht so ganz eingeschlafen ist. Und wisst ihr, was nämlich mein großes Thema ist in der Hundeschule?
0: Bitte.
1: Der Rückruf. Das heißt...
0: Das war auch oft ein Thema bei mir.
2: Das hat der Männer bis heute nicht gelernt.
0: Sorry. Kannst du mit dir auch mal ein Klicker-Rückruftraining machen? Sorry, ich hätte vor 20 Jahren zurückrufen sollen. Sorry, ich weiß. Sorry.
1: Ja, du kannst gleich mitkommen, dann konditioniere ich dich auch, dass wenn ich rufe, dass du sofort bei mir stehst, okay?
0: Ich bin ja nicht wahnsinnig.

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1: Ja, hi und schönen Start in den Vormittag am Dienstag, 14.07. heute. Da freut mich voll, dass wir den gemeinsam verbringen am Vormittag. Gleich wieder kein Hit, doppelt hier auf Krone Hit. Das ist mal sowas von fix. Und fix ist auch, dass das Wetter heute irgendwas ist. Das schauen wir uns gleich an. Fix am Start auch Lea Echtermeier mit dem Verkehr für dich.
2: Hello.
1: Hi. Hi. Und ich bin auch da, Jasmin Eder. 9:45 ist es.
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1: Ja, ich habe schon angeteased. Super schwül heute. Also das Wetter macht heute echt, was es will. Im Westen jetzt schon am Vormittag einige Regenschauer mit dabei. Teilweise auch Gewitter, die sich dann bis zum Abend hin in ganz Österreich ausbreiten können. Mit dabei Hagel, Sturmböen und echt teilweise heftige Regenschauer. Also da unbedingt alles gleich einmal wetterfest machen im Garten. Die meiste Sonne heute auf jeden Fall im Osten. 34 Grad gehen sich dann noch aus. Sonst teilweise zwischen 24 und 30 Grad. Der Mittwochmorgen auch wieder so ein Mischmasch-Tag. Sonne, Wolken und Regenschauer laut Krone-Hit-Wettertrend bei maximal 32 Grad.
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1: 9.46 Uhr, das ist der Kronet Verkehrscheck powered by ÖAMTC. Und in Tirol ist einiges los auf der B179. Da gibt es eine Sperre zwischen dem Fernsteinsee und dem Fernpass wegen einem Unfall mit einem LKW. Dieser muss leider noch abgeschleppt werden, also am besten dort ausweichen. Das geht leider nur großräumig, am besten über Garmisch-Partenkirchen. Auch in Tirol auf der A12 Richtung Bozen zwischen dem Brenner und Brixen, da gab es einen Unfall, gerade schon mehrere Kilometer Stau plus 30 Minuten. Und in Wien gibt es noch ein bisschen Reststau von der Früh auf der Tangente Richtung Graz, ab Hirstetten bis zum Knoten Prater 10 Minuten Fahrzeit mehr. Ansonsten läuft's, ich wünsche dir eine gute Fahrt.
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1: Und ich bin's, Jasmin Eder. Schönen Vormittag.

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Was war das für ein Abriss von Üschel am Kronehit Electric Love Festival? Letztes Wochenende steht er da einfach mitten in der Menge, heizt beim Sundowner Set, aber sowas von ein. Und dann war auf einmal der ganze Himmel bunt. So geil. Und ich sag dir, I adore you im Radio ist schon geil. Aber in live nochmal eine andere Nummer. Jetzt da für dich Topic mit Üschel.

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0: super ruhig heute im Büro, alle auf Urlaub, du drückst aber durch und irgendwie auch mal ganz angenehm, oder? Wenn da nichts los ist im Büro, du deine Ruhe hast und das Radio mal so richtig laut aufdrehen kannst und all deine Lieblingshits hier auf KRONE HIT hörst. 10 Hits am Stück gibt's da gleich für dich nach deinem Update um 10:45.
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0: Das braucht heute keine Sauna. Die Sauna hast du draußen. Super schwül ist es nämlich heute im ganzen Land. Im Westen, da gibt es einiges an Wolken schon und Regenschauer kommen da auch gegen Mittag dann dazu. Teilweise auch Gewitter, die können ja teilweise auch richtig heftig ausfallen. Bis zum Abend hin verteilen sich die dann über ganz Österreich und da gibt es auch Hagel- und Sturmböen, also Achtung unbedingt. Die meiste Sonne heute auf jeden Fall im Osten, 34 Grad gehen sich da aus. Teilweise ist es dann im Rest des Landes zwischen 24 und 30 Grad warm. Morgen Mittag auch wieder so, ja, lala, also schon warm. Sonne und Wolken im Mix mit Regenschauer, 32 Grad.
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3: 10.46 Uhr, das ist dein KRONE-HIT Verkehrscheck, powered bei ÖAMTC, Lea Echtermeier da. Und wir starten mit Good News für dich in Tirol. B179 gab es eine Sperre zwischen dem Fernsteinsee und dem Fernpass wegen einem Unfall mit einem LKW. Der LKW wurde abgeschleppt und da läuft's wieder. Und auch in Tirol A12 Richtung Bozen zwischen dem Brenner und Brixen gab es einen Unfall, da brauchst du aber immer noch 30 Minuten länger. Ansonsten alles frei, ich wünsche dir eine gute Fahrt.
0: Und jetzt Julie Freider für dich.
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4: Riesenglück hat ein Bergsteiger in Tirol. Der 53-Jährige stürzt 8 Meter tief in eine Gletscherspalte, bleibt aber unverletzt. Mehr zu diesen guten Nachrichten gleich, davor zu weiteren wichtigen Meldungen. Die USA werden ab heute Abend wieder die Straße von Hormuz und iranische Häfen blockieren. Das hat das US-Militär angekündigt. Präsident Donald Trump will außerdem eine Abgabe von Frachtschiffen abkassieren. Der Ölpreis ist nach der Ankündigung bereits um rund 9% gestiegen. In Kärnten rufen mehrere Gemeinden zum Wassersparen auf. Wegen der anhaltenden Trockenheit steigt die Sorge vor einer Wasserknappheit. In der Gemeinde Köttmannsdorf und in Stall im Mölltal gelten aktuell strenge Regeln. Kein Rasengießen, Autowaschen oder Pool auffüllen. Die Temperaturen bleiben auch in den nächsten Tagen hoch. Nennenswerter Regen ist nicht in Aussicht. Zurück nach Tirol. In den Ötztaler Alpen stürzt ein Alpinist in eine 8 Meter tiefe Gletscherspalte. Er und sein Begleiter sind zum Glück gut ausgerüstet und mit einem Seil verbunden, das ihn halten kann. Der 53-jährige Bergsteiger bleibt unverletzt und wird von Einsatzkräften und einem Notarzthubschrauber geborgen. Und jetzt zur Fußball-WM.
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4: Wer kommt ins Finale der Fußball-Weltmeisterschaft? Frankreich trifft heute Abend im ersten Halbfinale auf Spanien. Es ist durchaus ein Spiel mit Finalcharakter. Der Weltmeister von 2018 trifft auf den amtierenden Europameister. Beide Teams haben bei dieser WM noch keine Partie verloren. Anpfiff ist um 21 Uhr und im zweiten Halbfinale morgen treffen Argentinien und England aufeinander. Damit spielen die ersten 4 der Weltrangliste um den WM-Titel.
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0: gönnst du dir und deiner Family jetzt die perfekte Auszeit in der Sonnentherme Lutzmannsburg inklusive Speed Contest auf der Wasserrutsche Twister. Perfekt für die Ferien. Sonja, du würdest dich mega freuen über den Urlaub, oder? Sag mal, warum?
1: Also, pass auf, ich sag's uns einfach. 9 Wochen Ferien, mega lang.
0: Oh ja.
1: Mega lang, ja. Ich bin 6 Wochen zu Hause mit den Kindern und ich mache viel Programm, aber irgendwann, ich habe jetzt schon das Gefühl, es ist den Kindern schon langweilig, obwohl wir wirklich viel Programm machen. Und deswegen wird dieser Urlaub einfach perfekt reinpassen, weil meine Kinder lieben es zu rutschen. Ja. Umso schneller, umso besser. Und wir fahren dieses Jahr nicht auf Urlaub gemeinsam und somit wird dieser spontane Urlaub dann voll gut reinpassen eigentlich. Und ich hoffe, dass ich dann schön die Sonne genießen kann und der Papa mit ihnen viel rutschen geht und die Animationssachen macht und ich dann auch ein bisschen Urlaub habe.
0: Ja, das wird der Papa schon machen, oder?
1: Natürlich.
0: Okay, Sonja, du hast mich schon bei 9 Wochen Ferien ist wirklich lang überzeugt. Ich gönne euch diesen Urlaub so sehr. All inclusive Verpflegung im 4-Sterne Superior Hotel Sonnenpark. Ihr seid mit dabei mit der Family in der Sonnentherme Lutzmannsburg.
1: Oh, wirklich?
0: Ja.
1: Mega. Cool, Kinder, wir haben gewonnen. Wir dürfen in die Therme fahren. Ja.
0: Große Augen cool, jetzt wahrscheinlich, schön. Oder?
1: Ja, richtig. Fassungsgeil, können gerne Worte finden. Schauen nur mit ganz großen Augen. Richtig cool, dankeschön.
0: Und wenn der Papa nicht mit den Kids rutschen geht und du nicht deine Ruhe hast, dann rufst du noch einmal an, okay?
1: Ja.
0: Dann regeln wir das.
1: Okay, das mache ich. Ja, das mache ich. Ich speichere mir die Nummer.
0: Unbedingt.
1: Ich rufe euch an.
0: Und du holst jetzt auch den Family-Urlaub auf kronehit.at.

0: fühle dich so sehr in der Hitze. Bei uns ist die Klima ausgefallen. Das Studio ist eine kochende Sauna. Ja, auch beim Radio fällt mal was aus. Und da kriege ich gerade Schimpfi vom Techniker. Sag das nicht. Aber hey, die Musik läuft ja zum Glück. Also alles easy. Die haben wir gleich wieder für dich. Kein Hit doppelter auf Krone Hit. Das ist versprochen. Und ein schnelles Update gibt's jetzt auch um 11:45.
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0: Abkühlung gibt es bei dir schon in Vorarlberg, da regnet es gerade bei 22 Grad. Im Osten heute dafür nochmal richtig heiß und schwül bei bis zu 34 Grad. Aber Achtung, zum Abend hin, da krachen dann einige Gewitter wieder durch Österreich durch. Hagel und Sturmböen sind mit dabei, heftige Regenschauer können da auch mit dabei sein. Morgen Mittwoch dann auch wieder so ein Mischmasch, ein Mix aus Sonne und Wolken. Regenschauer sind mit dabei bei maximal 32 Grad. So.
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3: Das ist der Kronet Verkehrscheck, powered by ÖAMTC. Lea Echtermeier da. Der Blick auf Österreichs Straßen und es läuft ganz gut am Dienstagvormittag. Eine Meldung habe ich für dich in Tirol. A13 Richtung Bozen zwischen Matrei und dem Brenner. Da brauchst du immer noch eine halbe Stunde länger. Ansonsten alles frei. Ich wünsche dir eine gute und vor allem sichere Fahrt.
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23: Hi, Matthias Daniel vom Kronit Nachmittag hier. Ein wenig zufriedenstellend habe ich mal bekommen im Betragen damals. Gut, dass Team Radio solche wie mich gut brauchen können. Derzeit ist auch für Kronit wieder Zeugnisverteilung. Wie haben wir uns verhalten? Was kriegen wir in Musik? Ein sehr gut gibst du uns, indem du einfach bei Radioumfragen mitmachst, wenn dich wer anruft. Sag ihnen deinen Lieblingssender. Also Kronit, nehme ich an. Danke für das gute Zeugnis. Und wir machen danach auch keine Ferien. Versprochen.
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0: 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Und jetzt, Miles Smith, Nice to Meet You.
1: Hi, nice to meet you.
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Krone Hit ist da mit Jasmin Eder. Und ich sag dir, ich habe schon wieder komplett vergessen, dass ja noch WM ist. Ja, für mich war es vorbei, nachdem Österreich ausgeschieden ist. Kein Match habe ich mehr geschaut. Und jetzt muss ich mal checken, wer da überhaupt noch dabei ist. Ah ja, Halbfinale, gut. Frankreich, England, Spanien, Argentinien. Gut, keine Überraschung. Aber auch irgendwie ein gutes Zeichen für uns, oder? Wir haben ja gegen zwei der Halbfinalisten jetzt gespielt. Also Spanien und Argentinien. Und jetzt sage ich es gerade raus, da kann man schon mal stolz sein, wenn man gegen die verloren hat. Weil ich glaube, Argentinien wird's. Weißt du, wie ich meine? Was ist dein Guess? Wer wird Weltmeister? Schreib's gerne mal auf Kronehit WhatsApp unter 07711 27711, und am 19. Juli wissen wir dann Bescheid. Ed Sheeran jetzt da für dich.

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0: Happy Dienstag auf Krone Hit und Mahlzeit. Gönn dir da dein Mittagessen noch in der Sonne, wo es möglich ist. Und von mir kommt die meiste Musik hier auf Krone Hit. Kein Hit doppelt mit 10 Hits am Stück jetzt für dich. Nach deinem Update, 12:45 ist es.
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0: Einige Regentropfen gibt es da schon in Vorarlberg, 22 Grad aktuell. Das schaut im Osten Österreichs ganz anders aus. Da richtig heiß und schwül, bis zu 34 Grad, aber auch da schon einige Wolken mit dabei. Zum Abend hin ziehen dann immer wieder Gewitterwolken durch Österreich. Es kann wirklich schwer regnen und hageln. Sturmböen sind da auch mit dabei. Der Mittwochmorgen, der ist eigentlich fast Copy and Paste von heute. Laut Krone Hit Wetter Trend wieder ein Mix aus Sonne, Wolken und Regenschauer bei maximal 32 Grad.
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0: Das ist der Krone Hit Verkehrscheck, powered by ÖAMTC um 12.46 Uhr. Und wir starten in Wien auf der A22 Richtung Tangente am Knoten Kaisermühlen. Da ist die Unfallstelle jetzt geräumt. Es staut aber noch bis in den Tunnel Kaisermühlen zurück. Stau daher auch noch auf der A23 Richtung Südautobahn ab Stadlau. Tirol, A13 Richtung Brenner, Stau vor der Mautstelle Schönberg in weiterer Folge, abschnittsweise Stau zwischen Matrei und Gries. Da ist außerdem ein Unfall passiert. Rechne hier mit 30 Minuten Zeitverlust. Lust. Und B182, das ist die Ausweichstrecke für die A13. Da ist bei Matrei ein Unfall passiert. Du wirst immer wieder angehalten. Es staut in beiden Richtungen. Bitte hier unbedingt Vorsicht. Sonst schaut's aber gut aus. Gute und sichere Fahrt jetzt mit Julie Frei.
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2: Trockenheit wird in Österreich auch weiterhin ein großes Problem bleiben. Im ersten Halbjahr hat es um fast 30% weniger Niederschlag gegeben als im langjährigen Durchschnitt. Das zeigen jetzt Daten der Geosphere Austria. An manchen Orten war es so trocken wie seit fast 150 Jahren nicht mehr. Besonders betroffen sind Regionen in Niederoberösterreich und Salzburg. Die KPÖ in Graz ist weiter in Gesprächen mit den Grünen und der ÖVP, das sagt heute der Sprecher der Bürgermeisterin Elke K. Nach der Gemeinderatswahl Ende Juni sucht die Wahlsiegerin eine Koalition. FPÖ und SPÖ stehen dafür nicht bereit. Eine Zweierkoalition ist sowohl mit den Grünen als auch eben mit der ÖVP möglich. Die größte Chance dürfte momentan eine Fortsetzung mit den Grünen haben. Bei einem Einsatz der umstrittenen US-Einwanderungsbehörde ICE gibt es wieder einen Toten. Ein 26-jähriger Kolumbianer wird im Bundesstaat Maine erschossen. Er wollte laut den Beamten mit einem Auto fliehen. Der ICE-Beamte wurde suspendiert, das FBI ermittelt. Es ist der zweite tödliche Schusswaffeneinsatz von ICE innerhalb einer Woche. Und bei der Fußball-WM geht es heute ins erste Halbfinale. Um 21 Uhr trifft Frankreich auf Spanien. Morgen spielt Argentinien gegen England. Laut FIFA-Chef Gianni Infantino müsse aber die ganze Welt von der WM träumen dürfen und nicht nur Europa und Südamerika. Er kann sich vorstellen, dass das jetzige XXL-Turnier in 4 Jahren weiter aufgestockt wird. Nur 2 der 10 bevölkerungsstärksten Länder waren heuer dabei, USA und Brasilien. Länder wie Indien, China oder Indonesien sind nicht vertreten.
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18: Und viel Geduld brauchst du mal wieder auf der Tangente Richtung Graz. Aktuell eine gute Stunde Zeitverlust ab Hirschstetten.
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21: 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Und weiter geht's mit den nächsten 10 Hits am Stück.
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0: Und ich bin's, Jasmin Eder, Meister.

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0: Dienstag auf Krone Hit und Dienstag heißt Total Versext Time. Heute mit einem, ja, schon sehr heftigen Thema, muss ich dir sagen. Seitensprung beichten, ja oder nein? Also wenn du mich fragst, stellt sich da die Frage gar nicht. Natürlich muss man was sagen. Ganz ehrlich, Schweigen ist ungefähr das Blödeste, was man machen kann. Aber okay, meine Meinung, du hast vielleicht eine andere dazu. Das Thema nämlich aufgekommen, weil sich ein Mädel bei Sandra gemeldet hat. Die möchte anonym bleiben. Sie hat auf einem Trip mit den Girls einen Typen kennengelernt, ist aber 5 Jahre in einer Beziehung und ja, ups, den Rest kannst du eh denken, oder? Was sagst du? Deiner Meinung, soll sie es beichten oder soll sie es für sich behalten? 07711 27711, talk gerne heute mit ab 22 Uhr bei Total Versext.
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Bebe Rexha und Faithless, jetzt da für dich mit New Religion.

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0: auf FM, klar über die Handy-App, am Smartspeaker, unterwegs, Bluetooth-Boxen, ne, bei dem Wetter. Überall macht sich Kronit sehr, sehr gut. Keine Doppel jedenfalls, von 9 bis 5 gilt auch heute für mehr Abwechslung. Gerade für alle, die lang hören können. Es ist 2:45, ich bin Matthias Daniel.
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0: Ein Wechsel aus Sonne und Wolken, schwül ist es und zunehmend gewitteranfällig. Im Osten könnten es noch 34 Grad werden. Morgen Mittwoch, wechselhaft und schwül, 32 sind die Top-Temperaturen. Bereits in der Früh sind Schauer und Gewitter möglich. Donnerstag, wechselhaft, schwül und sehr warm. Das heißt, keine Änderung auch am Donnerstag. Sonne, aber auch mit teils kräftigen Gewittern.
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0: 13.45 Uhr der Kronit Verkehrscheck. Tirol A13 Richtung Brenner. Stau zwischen Innsbruck und der Mautstelle Schönberg. Und in weiterer Folge Staus zwischen Matrei und Nösslach. Also 30 Minuten sicherer Zeitverlust. B182, das ist die Ausweichstrecke für die A13. Da ist beim Matrei die Unfallstelle immerhin geräumt. Der Stau hat sich schon aufgelöst. Salzburg A10 in beiden Richtungen zwischen Golling und Werfen. Sperre der Tunnelkette dort wegen eines Stromausfalls. Bitte ausweichen über die B159. Kärnten A10 Richtung Salzburg. Sperre des Katschbergtunnels wegen eines defekten Autos. Bitte kurz abwarten, das sollte nicht allzu lang dauern. Und Wien auf der Brigittenauerlände ist ein Unfall passiert. Es staut zurück bis auf die Gürtelbrücke. Volle Fahrt voraus.
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0: Ich bin's, Matthias Daniel.

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0: Na, das ist stattlich, dieses breite Gewitterband. Wie ein Maschall über der Mitte Österreichs aktuell. Und ein Gewitter geht eh durchaus als Geschenk durch heute. Ja, ich hätte auch gerne eins. Bei der Schwüle in Wien. Kann eh gut sein, die Schauer breiten sich in den nächsten Stunden auch durchaus auf den Osten Österreichs aus. 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
1: Ja, das stolze Zuhause des Festivals hier bei uns in Österreich. Und klar überträgt Krone Hit wieder live. Heuer konzentrieren Sie sich auf das, worum es bei diesem Festival eigentlich immer schon gegangen ist. Darum, Gefühle zu erzeugen. Das Universum von Conscientia ist das Thema. Also eine Welt von 6 Grundgefühlen. Unter anderem sogar Traurigkeit und das Staunen. Weil alles uns nun mal menschlich macht. Alles soll gefühlt werden an diesen beiden Wochenenden. Und klar, das geht live besser, aber ich wäre jetzt hier nicht Mr. Tomorrowland, Mr. Matthias Daniel, wenn ich euch das nicht auch übers Radio rüberbringe. Freue mich auf täglich 5-6 Stunden Livestream von den verschiedensten Bühnen für das echte Festival-Feeling daheim. Und die Stars, ne, wieder sind confirmed. David Guetta, Martin Garrix, Calvin Harris, Dimi und Like Mike. Prinzipiell spielen ja dort alle, die es gibt. Mit der Live-Show bei uns, schalt ein ab Freitag. Wir sind die meiste Musik, Leonie by your side.

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2: Bitte auch nach Wien, bitte kommt zu uns, liebe Regenschauer. Ich habe mir heute mal wieder die Gehsteige und Straßen angeschaut, da braucht es auch dringend mal ein bisschen was zum drüber spülen, ja. Das wird schon ein bisschen grauselig, pickig und verdreckt. Schaut auch ganz gut aus für Regenfans heute Abend noch. Details gleich, es ist 3:45, ich bin Matthias Daniel.
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2: Sehr, sehr schwül da draußen und zunehmend gewitteranfällig. Vor allem für Kärnten und der Steiermark haben wir im Moment eine Unwetterwarnung. Am heißesten hat es Wien, Stammersdorf, momentan 33 Grad. Die Gewitter breiten sich jetzt weiter aus. Mittwoch, wechselhaft und schwül, 32 Grad morgen als Höchstwerte. Weiterhin Gewitter drin. Auch der Donnerstag sieht unverändert aus. Das heißt sehr schwül und damit immer wieder Schauer.
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2: Der Krone-Hit-Verkehrscheck powered by ÖAMTC. Niederösterreich S1 Richtung Korneuburg. Stau zwischen der Angerer Straße und Seiring im Baustellenbereich. In Wien ist auf der Heiligenstädterlände ein Unfall passiert. Stau zurück zur Nordbrücke. Die Unfallstelle auf der Brigitte-Nauer-Lände aber ist geräumt. Kärnten A10 Richtung Salzburg, Sperre des Katschbergtunnels wegen eines defekten Autos. Ausweichen geht über die B99. Salzburg A10 in beiden Richtungen, die Sperre der Tunnelkette zwischen Hallein und Golling ist aufgehoben. Der Stau aber löst sich nur langsam auf. Tirol A13 Richtung Brenner, Stau zwischen Innsbruck und Mautstätte Schönberg und dann auch nochmal zwischen Matrei und Nösslach. Der Zeitverlust momentan also 30 Minuten. Was gibt's noch Neues? Das Update von Melly Tüchler.
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5: Schluss mit langen Wartezeiten. Die Anmeldung für planbare OPs in Wien soll jetzt vereinfacht werden. Mehr zu diesem positiven News gleich. Davor zum Landesgericht St. Pölten. Zwei Schuldsprüche gibt es heute im Prozess um Terrorpläne gegen die Vienna Pride vor 3 Jahren. Zwei Brüder im Alter von 20 und 23 Jahren sind jetzt zu 6 Monaten bzw. einem Jahr bedingter Haft verurteilt worden. Der Vorwurf: terroristische Vereinigung und kriminelle Organisation. Die Urteile sind nicht rechtskräftig. Dramatischer Einsatz in Wien-Penzing. Ein 42-jähriger Mann ist in der Nacht auf heute festgenommen worden, weil er seine Söhne mit einem Kabel und einem Ledergürtel misshandelt haben soll. Die Polizei geht davon aus, dass der Mann seine Söhne seit längerer Zeit körperlich misshandelt. Die Ermittlungen laufen. Die Fußball-Weltmeisterschaft führt zu einem Anstieg bei der Spielsucht. In Österreich sind rund 300.000 Menschen derzeit spielsüchtig. Großereignisse wie die Weltmeisterschaft verschärfen das Problem. Das berichtet heute das Anton-Proksch-Institut in Wien. In der Ambulanz kommt es derzeit zu einer starken Anfrage zum Glücksspiel, vor allem bei Sportwetten. Bald soll eine Online-Plattform OP-Termine in Wien vereinfachen. Der Wiener Gesundheitsverbund testet die Anmeldeseite zuerst für künstliche Knie- oder Hüftgelenke. Nach und nach soll sie dann auch auf andere OPs mit langen Wartezeiten ausgedehnt werden. Voraussetzung dafür ist eine fachärztliche Überweisung. Patientinnen und Patienten werden dann dem Spital mit dem frühesten Termin zugewiesen. Man kann aber auch ein Wunschspital angeben.
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2: 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Gleich hier Mabel und, oh, Chronic Greatest Hits, Avicii.
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0: Ich bin's,
1: Matthias, Krone Hits, der Nachmittag. Sag mal, endet diese Fußball-WM auch irgendwann? Das zahlt sich ja. Gefühlt, was, 3 Monate? Einer wurde es jetzt zu bunt, der Freundin vom Spanier Ferran Torres. Der Stürmer, glaube ich, war jetzt schon zu lange weg. Trennung bei dem Promi-Paar, während er nicht da ist in den USA für die WM. Und du weißt, es ist ernst, wenn sich die beiden sogar entfolgt haben auf Insta. Ja, auseinandergelebt während dieser unendlichen Weltmeisterschaft. Aber vielleicht schicken ihn ja die Franzosen heute Abend heim in seine leere Wohnung.
2: Oh.
1: Spanien-Frankreich, der Halbfinalschlager, heute 21 Uhr. Und wenn dann Sonntag diese WM aus ist, da gibt es einmal 3 Kreuzzeichen von mir, dann atme ich auf und man kann endlich auch mal wieder was unternehmen am Abend mit den Fußballfans unter seinen Freunden, die jetzt nie Zeit haben. Hier ist der Fußball-WM-Hit von Shakira, gemeinsam mit Burna Boy. Hier ist die Hymne Die Die.

0: sind's, dein Sender. Kursfeierabend am Dienstag. Heute ist der 14. Juli. Ich bin's, Matthias Daniel. 3:15 geworden.
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0: Vorsicht vor den Gewittern in der nächsten Stunde bzw. in den nächsten Stunden. Da sind mitunter richtige Unwetter dabei, mit Sturm und Starkregen. Schwül ist es heute Abend, erst nach Mitternacht bremsen sich die Schauer wieder ein. Morgen Mittwoch, genauso wie Donnerstag, Unwettergefahr, es ist schwül, Sonne nur mehr zwischendurch und um die 32 Grad immer als Topwerte.
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0: 15.45 Uhr, das ist auf den Straßen los. Niederösterreich 1, in beiden Richtungen Sperre bei St. Pölten nach einem Unfall. Ausweichen geht nur durch das Stadtgebiet. Tangente in Wien, Richtung Kagran, Stau zwischen Lahrbergtunnel und Knotenprater. Richtung Südautobahn, Stau zwischen Stadtlau und Knotenprater. Auf der Heiligen Städterlände diese Unfallstelle. Die ist geräumt, der Stau löst sich auf. Kärnten A10 Richtung Salzburg, die Sperre des Katschbergtunnels ist aufgehoben, keine Probleme mehr. Aber Tirol A13 Richtung Brenner staut wieder zwischen Innsbruck und der Mautstelle Schönberg 15 Minuten länger. Volle Fahrt voraus.
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Und jetzt, Benson Boone. Sorry, I'm here for someone else. 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

Wir sind's, Krone Hits. Die meiste Musik und vor allem keine doppelt von 9 bis 5. Für mehr Abwechslung bei der Arbeit. Olivia Dean gibt's gleich mit der neuen So Easy nach The Kid Laroi.

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0: Diese gewaltige Gewitterfront, die tatsächlich schon für Sturmschäden gesorgt hat im Land, auch für Hagel, die konzentriert sich jetzt auf den Bereich im Südosten Österreichs von Unterkärnten über die südliche Steiermark und das Industrieviertel bis ins Burgenland rein. Also Vorsicht noch, sicher 2-3 Stunden. Teils heftige Schauer möglich. Erst nach Mitternacht bremst sich das Ganze dann ein. Es stehen jetzt 2 turbulente Tage bevor, denn es wird sehr, sehr schwül und gewittrig. Wechselhaft, also nicht mehr ganz so viel Sonne und dabei sehr heiß, 32 Grad als Topwerte.
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0: 16.20 Uhr, Kronit-Verkehrscheck. Die Westautobahn ist gesperrt bei St. Pölten und das in beiden Richtungen. Nach mehreren Unfällen. Die Polizei ist im Einsatz, bitte weich aus durch das Stadtgebiet. A4 in Wien, Richtung Schwechat. Stau wegen der Bauarbeiten bei Altzimmering. Immer wieder zurück bis auf die Tangente und auch auf die Erzberger Lände. A23 Richtung Kagran, Stau zwischen Laberg-Tunnel und Knotenprater. Richtung Südautobahn, Stau zwischen Stadtlau und Knotenprater. Kärnten A2 Richtung Italien bei Krumpendorf und bei Villach. Unwetter. Da liegen auch noch immer Bäume auf der Fahrbahn, also rechne mit Stau, fahr auch vorsichtig. B100 in beiden Richtungen, Sperre überhaupt bei Villach nach einem Unfall. Auch aus dem Grund. Salzburg 1 Richtung Wien, Stau zwischen Salzburg-Bergheim und Wallersee im Baustellenbereich. 20 Minuten Zeitverlust. Auf der linken Spur, Vorsicht, da steht außerdem ein defektes Fahrzeug. Und Tirol A13 Richtung Brenner, Stau zwischen Innsbruck und der Mautstelle Schönberg. 15 Minuten länger. Volle Fahrt voraus.
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1: Das härteste Musikquiz des Landes. Mit wem spiele ich heute?
2: Hi, das ist die Anja.
1: Bist du Fußballfan und bist du es auch nach dieser niemals enden wollenden WM noch?
2: Also es ist ganz lustig, weil ich glaube, du hast mich jetzt schon gleich ertappt. Ich bin jetzt bei der WM, wir haben ein Tippspiel, das heißt, ich bin voll into it. Aber ich glaube, nach Sonntag könnte sich das vielleicht wieder ein bisschen ändern.
1: Reicht's jetzt wieder?
2: Ja, schauen wir mal, wie es dann ist bei der EM. Boah. Da könnte ich wieder reinkippen, aber jetzt glaube ich mal, das muss dann mal gut sein.
1: Okay, und wie schaut es beim Tippspiel aus?
2: Ich glaube, wir sind 10 Leute und ich bin auf Platz 4. Ich glaube, die ärgern sich alle total, weißt du? Ich bin so eine, die eigentlich nicht den Fußball im Hut hat, aber dann trotzdem so gut ist.
1: Na klar. Ja, schau mal, ob das heute reicht beim Krone-Hit Frauenversteher. Der nächste Test. Ich habe einen Songtext von Krone-Hit auf Deutsch übersetzen lassen. Von Google Translate. Anhand der Frau Google-Übersetzung bräuchte ich von dir jetzt bitte die Originalinterpretin, ja? Hoffentlich erkennst du die Sängerin.
2: Gut.
3: Sie sagten, schnipsen Sie einfach mit den Fingern. Als wäre es wirklich so einfach für mich, über dich hinwegzukommen. Ich brauche einfach Zeit. Schnapp dir 1, 2, wo sind sie? Du bist immer noch in meinem Herzen. Schnappen 3, 4, ich brauche dich hier nicht mehr. Verschwinde aus meinem Herzen, denn ich könnte schnappen.
1: Okay.
2: Ah, oh mein Gott, ich kenne das Lied. Ich kenne das Lied. Der Brätin. Es ist dieses Snapping 1, 2, where are you, oder?
1: Na, okay, ich lass mal gelten.
3: Schnapp dir 1, 2, wo sind sie? Snap in
2: 1, 2, where are you? Ja, genau das.
1: Weil du es so schön gesungen hast. Snap von Rosalind, die war für Armenien mal beim Song Contest damit.
2: Ah, Rosalind, okay.
1: Außerdem gleich hier, Teddy Swims.

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1: Ja, bitte nehmt die Unwetterwarnungen ernst für die nächsten Stunden. Aktuell zum Beispiel geht es zu im Südosten Niederösterreichs.
2: In Marktpisting, Wiener Neustadt und Waldeck das Ganze. Also ich spreche gerade im Namen der Feuerwehr. Und es hagelt, stürmt, regnet, die Straßen schwimmen. Ja, und da kommt auf jeden Fall noch was Ärgeres. Also hier ist ja wirklich gerade Ausnahmezustand.
1: Stay safe. Ja, 4:45.
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1: So gewitterig geht's sicher noch die nächsten 2-3 Stunden weiter. Erst nach Mitternacht bremsen sich die letzten Schauer ein. Dabei sehr schwül. In den nächsten beiden Tagen wechselhaft 32 Grad, schwül und damit auch immer wieder gewitterig und unwetteranfällig.
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1: Der Kronit-Verkehrscheck um 16.46 Uhr. Niederösterreich 1, Sperre in beiden Richtungen bei St. Pölten. Da sind sogar mehrere Unfälle passiert. Bitte weich aus durch das Stadtgebiet. A4 in Wien, es staut Richtung Schwechat wegen der Bauarbeiten bei Altsimmering. Immer wieder zurück auch auf die Tangente und die Erdbergerlände. A23 Richtung Kagran-Stau vom Labergtunnel zum Knotenprater. Richtung Südautobahn staut zwischen Stadtlau und Knotenprater. Kärnten A2, Sperre der Nordumfahrung bei Klagenfurt Richtung Wien. Im Falkenbergtunnel hat der Blitz eingeschlagen. Der Strom ist jetzt ausgefallen, ausweichen bitte durch das Stadtgebiet. B100 Sperre bei Villach nach einem Unfall, beide Richtungen betroffen. Rechtzeitig bitte ausweichen über die Autobahn, über die A10. A1 in Salzburg Richtung Wien, Stau zwischen Bergheim und Wallersee im Baustellenbereich. Außerdem steht da auf der linken Spur steht ein defektes Fahrzeug. Und Tirol A13 Richtung Brenner, Stau zwischen Innsbruck und der Mautstelle Schönberg. Jetzt noch das Update zum Tag. Was ist passiert? Melli Tücher.
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4: Das Außenministerium hat den russischen Botschafter in Wien einbestellt. Jetzt haben alle 27 EU-Staaten zum ersten Mal fix bestätigt, dass eine russische Hackergruppe hinter dem Cyberangriff auf das österreichische Außenministerium im Jahr 2019 steckt. Damals sind interne Infos mit Russland-Bezug abgesaugt worden. Nach einem Gebäudebrand heute früh in der Innenstadt von Brüssel sind jetzt mehrere Tote in einem Aufzug gefunden worden. Das Feuer ist im Zuge von Renovierungsarbeiten ausgebrochen. Über die genaue Zahl der Opfer und der Identität ist noch wenig bekannt. 6 Menschen sind zuvor vermisst worden. Die US-Armee bereitet gerade eine erneute Blockade von iranischen Häfen vor. Losgehen soll es heute um 22 Uhr. US-Präsident Donald Trump hat diese Maßnahme vorab angekündigt. Ebenso will Trump eine Abgabe von 20% auf alle Güter, die durch die Straße von Hormuz transportiert werden. Der Iran reagiert mit Ironie auf Social Media. Trump habe absolut recht, so der Außenminister. Es ist so trocken wie seit 1885 nicht mehr. Immer mehr Orte kämpfen laut Geosphere Austria mit einer massiven Dürre. Darunter zum Beispiel das Wiener Becken, das Wald- und Weinviertel und Teile des Burgenlands. Und Europas Bevölkerung wird immer älter und geht deutlich zurück. Das zeigt ein neuer Bericht der EU-Kommission. 2050 schon wird der Anteil der über 65-Jährigen bereits ein Drittel der EU-Gesamtbevölkerung ausmachen. Das bringt natürlich neue Challenges für den Arbeitsmarkt und die Pflege- und Gesundheitsversorgung.
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1: Volle Hits zur vollen Stunde. So liebst du deinen Krone-Hit. Immer heute um 5 gibt's hier die meistgewünschten Hits des Tages. Eine tägliche Chartshow im Feierabend. Und hier ist was für alle, die das heute hören müssen. Nach dem Arbeitstag. Nicht mehr sudern. Raus aus dem negativen Strudel. Nico Santos sagt, mehr Positivity. Seine neue Optimist. Platz 6.

Ariana Grande, 2 Wochen noch bis zum neuen Album. Es soll klingen nach einer ganz neuen Ära. Erste Single ist jetzt schon da. Und euer Platz 4 heute, Ariana Grande, Hate That I Made You Love Me. Eine Krone Most Wanted.

auch Olivia Rodrigo in den Krone Hit Most Wanted heute. Sie aktiviert ihre Fanbase, werdet politisch, macht's mit bei den wichtigen Midterm-Wahlen in den USA. Dazu ruft sie jetzt auf. Als Trump-Fan übrigens gilt sie nicht gerade. Platz 2 hier ist Drop Dead.

0: Drop Dead.
1: Dieser Spielzeugfilm ist ja schon wieder im Kino, sehr erfolgreich. Ne? Keine Ahnung, ich schaue keine Animationsfilme. Aber das hier ist der Soundtrack dazu und er schafft heute Platz 1 der Krone in Most Wanted. Taylor Swift, I knew it, I knew you.

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3: Eine heftige Unwetterfront, die bereits Schäden angerichtet hat, zieht momentan über Wien Richtung Bruckener Leiter bis weiter ins Nordburgenland. Also Vorsicht, generell musst du in den nächsten Abendstunden noch mitschauen und eben auch mit Unwettern rechnen. Es ist sehr, sehr schwül. In den nächsten beiden Tagen wechselhaft und unerträglich schwül. 32 Grad als Top-Temperaturen und jederzeit sind gewittrige Schauer und damit auch Unwetter möglich.
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3: Kronhit Verkehrscheck 17.20 Uhr Niederösterreich. Immer wieder Sperre der Westautobahn bei St. Pölten in beiden Richtungen. Nach mehreren Unfällen. Ausweichen geht durch das Stadtgebiet von St. Pölten. Rechne mit Stau und einem Zeitverlust von 45 Minuten. A4 in Wien Richtung Schwechat-Stauz wegen der Bauarbeiten bei Altsimmering. Teilweise zurück auf die Tangente und die Erzberger Lände. A23 Richtung Kagran. Stau zwischen Labergtunnel und Knotenprater. Richtung Südautobahn, Stau zwischen Stadtlau und Knotenprater. A7 in Linz, Richtung Westautobahn, Stau zwischen Wiener Straße und Knoten Linz. Staus auch auf der Umfahrung Traun bei Haid. Kärnten A2, die Sperre der Nordumfahrung Klagenfurt, ist aufgehoben. Der Stau Richtung Wien löst sich auf. Die B100 bleibt gesperrt bei Villach in beiden Richtungen nach einem Unfall. Ausweichen geht rechtzeitig über die Autobahn über die A10. Salzburg-Westautobahn Richtung Wien. Zwischen Bergheim und Wallersee Stau im Baustellenbereich 20 Minuten länger. Und Tirol A12 Richtung Innsbruck Verzögerungen. Aktuell Stau zwischen Wattens und Innsbruck in der Baustelle. Volle Fahrt voraus!
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willkommen, Krone Hit Feierabend, Matthias Daniel. Leute, wie tun wir? True Story, pass auf, 5 Jahre Beziehung, dann der Seitensprung. Ja, nur Sex auf dem Mädelstrip, nichts dahinter. Aber jetzt die heikle Frage. Trotzdem beichten, dass es passiert ist. Oder, alte Regel, was er nicht weiß, macht ihn nicht heiß. Man will den Partner nicht verletzen. Ja, wenn jetzt wirklich nichts dahinter war, 5 Jahre Beziehung einfach wegschmeißen. Gibt Argumente in beide Richtungen. Ich glaube, da haben manche auch eine sehr leidenschaftliche Meinung dazu. Wir haben auch gerade diskutiert in der Redaktion. Ich weiß nicht, ich glaube, ehrlicherweise, ich würde es nicht wissen wollen, aber wie tickst du? Das Land hilft heute aus in diesem Dilemma. Total versext ab 22 Uhr mit Sandra Spick. Also New York hat viele Sehenswürdigkeiten. Hier kommt die Hörenswürdigkeit.

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1: Gehen wir in an den Dienstagabend mit der Meistmusik auf Krone Hit. Und bevor es mit der weitergeht, habe ich jetzt ein kurzes Update für dich um 17.45 Uhr. Sandra Spick im Studio. Salü.
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1: Dunkelgrau die Wolken und es kommt auch schon einiges an Regen raus in Kärnten, in der Steiermark, aber auch zum Beispiel in Bad Tatzmannsdorf. Blitz und Donner bei 22 Grad, 28 sind es noch in Linz und 30 in Bregenz. Und es ist auch eine Unwetterwarnung für Niederösterreich und dem Burgenland draußen. Morgen bleibt es so wechselhaft und vor allem schwül, bis zu 32 Grad sind noch mal drinnen. Den meisten Regen gibt es dann morgen im Süden.
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1: Der Krone-Hit-Verkehrscheck powered by ÖAMTC. Wir starten in Niederösterreich auf der A1 in beiden Richtungen bei St. Pölten im Baustellenbereich. Passieren immer wieder Unfälle, 3 bis 4 Kilometer Stau ausweichen geht durch das Stadtgebiet. Die Sperre selbst ist jetzt aber aufgehoben. Wiener 23 Richtung Kagran, Stau zwischen der Hansonkurve und dem Knoten Prater, Stau auf der A4 stadteinwärts abschwächert. A23 Richtung Südautobahn, Stau zwischen Stadlau und dem Knoten Prater, auch auf der A22 stadteinwärts ab dem Tunnel Kaisermühlen. Starmager 9 Richtung Linz, Blockabfertigung vor dem Plabutsch-Tunnel und dem Gradkorn-Tunnel, 30 Minuten plus. Kärnten B100 in beiden Richtungen bei Villach, Sperre nach einem Unfall, ausweichen geht hier über die A10. Salzburger 1 Richtung Wien, Stau bei Salzburg-Mitte in der Baustelle, 10 Minuten plus. Auf der linken Spur steht außerdem ein defektes Auto. Tirol A12 Richtung Innsbruck, Stau zwischen Wattens und Innsbruck-Amras in der Baustelle. 30 Minuten dauert's hier länger. Das war's. Ich wünsche eine gute und vor allem sichere Fahrt. Hier sind jetzt die News mit Melli Tüchler.
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4: Die Fußballwelt ist bereits im Halbfinalfieber. Um 21 Uhr geht's los. Da trifft Frankreich in Dallas auf Spanien. Der Weltmeister von 2018 trifft also auf den amtierenden Europameister. Beide Teams haben bei dieser WM noch keine Partie verloren. Morgen spielt dann Argentinien gegen England. Laut FIFA-Chef Infantino muss aber die ganze Welt von der WM träumen dürfen, wie er heute sagt. Er kann sich vorstellen, dass das jetzige Riesenturnier in 4 Jahren weiter aufgestockt wird. Nur 2 der 10 bevölkerungsstärksten Länder waren heuer dabei, USA und Brasilien. Länder wie Indien, China oder Indonesien sind nicht vertreten. Dem Bundesheer fehlen Militärärztinnen und Ärzte. 170 sind aktuell aktiv, in den nächsten Jahren braucht es aber deutlich mehr. Laut der Ärztekammer steht außerdem eine große Pensionierungswelle bevor. Neue Förderungen sollen den Beruf jetzt attraktiver machen. 2 Schuldsprüche gibt es heute im Prozess um Terrorpläne gegen die Vienna Pride vor 3 Jahren. 2 Brüder im Alter von 20 und 23 sind zu 6 Monaten bzw. 1 Jahr bedingter Haft verurteilt worden. Ihnen werden terroristische Vereinigungen und kriminelle Organisationen vorgeworfen. Die Urteile sind nicht rechtskräftig. Und mehr als 800 Suspendierungen hat es im letzten Jahr an Wiener Schulen gegeben. Das teilt die Bildungsdirektion heute mit. Die häufigsten Ursachen waren körperliche Übergriffe, gefährliche Drohungen und verbale Übergriffe. In über 200 Fällen ist außerdem auch Anzeige erstattet worden.
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Ich unterbreche für eine wichtige Meldung aus der Krone-Hit Verkehrsredaktion. Das ist eine Geisterfahrermeldung für Kärnten. Achtung, auf der A2 der Südautobahn kommt dir zwischen Wernberg und Felden-Ost ein Geisterfahrer entgegen. Fahr bitte in beiden Richtungen vorsichtig und überhole nicht. Ich wiederhole eine Geisterfahrermeldung für Kärnten A2 zwischen Wernberg und Felden-Ost. Wir geben Entwarnung, sobald der Geisterfahrer die Autobahn verlassen hat. Hier geht's weiter mit Bebe Rexha und Faithless, New Religion.

Das ist nochmal die Geisterfahrer-Wiederholung für Kärnten. Achtung auf der A2 der Südautobahn. Kommt ihr zwischen Wernberg und Felden-Ost ein Geisterfahrer entgegen, fahr bitte in beiden Richtungen vorsichtig und überhole nicht. Ich gebe natürlich Entwarnung, sobald der Geisterfahrer die Autobahn verlassen hat. Gute und sichere Fahrt mit der frischen Martin Garrix und Ed Sheeran. Hier ist Repeat It.

0: Das ist die gute Nachricht aus der Krone Hit Verkehrsredaktion. Der Geisterfahrer, der auf der A2 unterwegs war, hat die Autobahn verlassen zwischen Wernberg und Feldenost. Also weiterhin gute Fahrt. Ja, auch schön, wenn man da mit guten Nachrichten startet.
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0: Immer wieder heftige Gewitter, habe ich gerade gehört, in Kärnten hat es so richtig runtergedonnert und dann kommt aber auch wieder die Sonne raus, wenn es sich abgeregnet hat. Nass kann es aber gerade noch sein in Klagenfurt und auch in Bad Eisenkappel, 20 Grad in Kärnten da, 31 in Wien und 28 in Linz. Und es bleibt auch die nächsten Tage schwül und wechselhaft, morgen nochmal an die 32 Grad, aber immer wieder heftige Gewitter, vor allem im Süden.
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0: 18.22 Uhr, jetzt zum Krone-Hit Verkehrscheck powered by ÖAMTC. Niederösterreich 1 Richtung Linz bei St. Pölten im Baustellenbereich. Gibt es noch abschnittsweise Stau mit 15 Minuten Zeitverlust. In weiterer Folge ist bei Melk die Ausfahrt blockiert. Da steht ein kaputtes Auto. Bitte weiche über Pöchlern aus. Wiener 23 Richtung Kagran, Stau noch zwischen dem Labergtunnel und dem Knoten Prater und auf der 23 Richtung Südautobahn Stau zwischen Stadlau und dem Knoten Prater. Oberösterreich auf 25 Richtung Wels. Beim ÖBB-Terminal ist ein Unfall passiert, die rechte Spur ist blockiert, 1 bis 2 Kilometer Stau. Kärnten B100 in beiden Richtungen bei Villach, Sperre nach einem Unfall, bitte rechtzeitig hier über die A10 ausweichen. Tiroler 12 Richtung Innsbruck, Stau zwischen Wattens und Innsbruck, Amras in der Baustelle. Hier dauert es 20 Minuten länger. Danke und gute Fahrt wünsche ich. Danke fürs Durchgeben. Wenn du was siehst, 0771 11 2771 11.
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1: Es ist wieder soweit. 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Und dann geht's weiter auch am Samstag und Sonntagabend. Es wird magisch. Er macht letztes Jahr Stimmung am Tomorrowland. Robin Schulz hier mit einem Klassiker auf Krone Hit. Sun Goes Down. Schönen Dienstagabend mit der meisten Musik.

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3: 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Wenn ein Internetgerücht auftaucht, wo es um angeblich abgekartete Spiele geht, wer ins WM-Finale kommen soll, setzt sich natürlich Flo Dietrich dahinter und checkt das ganz genau aus, was da dran sein könnte. Der Krone-Hit Fake-Check nach dem Update. Außerdem 10 Hits am Stück, nur da auf Krone-Hit. Wir sind die meiste Musik. 18.45 Uhr, Sandra Spick im Studio. Salü.
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3: Bedrohlich schauen sie aus, die dunklen Wolken. Und in Niederösterreich, im Burgenland, auch in Kärnten kommt einiges an Regen runter. Und das sind teils auch heftige Unwetter. 20 Grad in Eisenstadt, aktuell 26 noch in Salzburg und 30 in Innsbruck. Und auch morgen gibt es nochmal ordentliche Gewitter, vor allem im Süden und auch im Bergland. Aber es wird sehr heiß, nochmal mit bis zu 32 Grad. Abkühlung dann erst Richtung Wochenende.
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3: Der Krone-Hit Verkehrscheck, powered by ÖAMTC. Wir starten in Niederösterreich. Auf der A1 Richtung Linz beim Melk ist die Unfallstelle geräumt. Der Stau löst sich auf. A21 Richtung Wien bei Brunn ist ein Unfall passiert. Es staut bis Gieshübel zurück. Wiener 23 Richtung Kagran, Stau noch zwischen dem Lahrbergtunnel und dem Knoten Prater. Oberösterreicher 25 Richtung Wels beim ÖBB Terminal ist ein Unfall passiert. Die rechte Spur ist zu, 1 bis 2 Kilometer Stau. Und Kärnten BR100 in beiden Richtungen bei Villach Sperre nach einem Unfall. Bitte hier rechtzeitig über die A10 ausweichen. Das war's. Gute und sichere Fahrt wünsche ich.
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6: Frankreich ist schon fix im WM-Finale. Stimmt es wirklich? Ich bin der Flo vom Social-Media-Team mit dem Faktencheck. Frankreich geht heute zwar als leichter Favorit ins WM-Halbfinale gegen Spanien. Die Buchmacherinnen, die sehen die Franzosen knapp vorne, aber entschieden ist deshalb noch lange nichts. Spanien gehört seit Monaten zu den konstantesten Teams der Welt, hat bereits die EM 2024 und die Nations League 25 gewonnen und bei dieser WM ebenfalls schon mehrfach überzeugt. Dazu kommt, in den vergangenen direkten Duellen hatte Spanien da oft die Nase vorn. Frankreich kann zwar natürlich mit Stars wie Kylian Mbappé und Ousmane Dembélé jederzeit den Unterschied machen, Spanien setzt dafür auf Ballbesitz, Teamplay und eine extrem stabile Defensive. Heißt also, Frankreich hat vielleicht die etwas besseren Chancen. Ein klarer Favorit ist das heute aber nicht. Alles zum WM-Halbfinale online auf kronehit.at.
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Ray, Where's My Husband? 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

0: Das ist die meiste Musik für deinen Dienstagabend. Das waren 10 Hits am Stück. Zu den Halbfinalvorbereitungen. Spanien gegen Frankreich um 21 Uhr. Also wird die Nachtschicht zumindest nur halb so fad. Jetzt ist es 19.23 Uhr.
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0: Da gehen einige heftige Regenschauer und Gewitter nieder, kann auch Hagel, Starkregen und Sturmböen mit dabei sein im Raum. Wie in Niederösterreich, Burgenland werden die Gewitter jetzt dann aber bald weniger. In Vorarlberg, Tirol, Salzburg, Oberösterreich, aber auch in Kärnten. Ja, werden sie jetzt sogar mehr und heftig. Erst nach Mitternacht schaut es dann da auch ein bisschen besser aus. Und morgen geht es vor allem im Süden weiter mit den Gewittern. Und nochmal sehr heiß mit bis zu 32 Grad.
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0: Der Krone-Hit Verkehrscheck, powered by ÖAMTC. Und da habe ich nur gute Nachrichten. Niederösterreich 21 Richtung Wien bei Brunn ist die Unfallstelle geräumt. Der Stau löst sich auf. Und Oberösterreich 25 Richtung Wels beim ÖBB-Terminal ist die Unfallstelle auch geräumt. Hier hat sich der Stau schon aufgelöst. Gute und sichere Fahrt wünsche ich.
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0: 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Hier ist Leonie. Don't worry.

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0: Wir sind die Meistermusik für den Dienstagabend. 19.45 Uhr ist es gleich und Krudit spielt volle Hits zur vollen Stunde. Deswegen das Update schon jetzt. Sandra Spick im Studio. Salü.
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0: Der Regen im Süden, aber auch in Salzburg und Tirol, Oberösterreich, wird jetzt im Laufe der Nacht mehr statt weniger. Besser wird es in Niederösterreich und im Burgenland. Da gewittert es jetzt zwar ordentlich, aber es wird dann im Laufe der Nacht trocken. Aktuell 22 Grad in St. Pölten, 26 in Salzburg und nur noch 21 Grad in Klagenfurt. Morgen vor allem im Süden nochmal sehr gewittrig. Bleibt aber warm mit bis zu 32 Grad, so auch der Donnerstag, aber da im Südosten und vor allem am Nachmittag dann auch im Bergland heftige Gewitter.
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0: Der Krone-Hit-Verkehrscheck powered bei ÖAMTC. Kärnten B100 in beiden Richtungen zwischen Weißenstein und Villach. Sperre nach einem Unfall bitte weich rechtzeitig über die A10 aus. Ansonsten läuft's. Gute und sichere Fahrt mit den News jetzt von Melli Tüchler.
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3: Die Spannung in Dallas steigt. Um 21 Uhr ist Anpfiff für das erste Halbfinalspiel der Fußball-Weltmeisterschaft. Frankreich trifft auf Spanien. Mehr dazu gleich. Die geplante US-Gebühr für Schiffspassagen durch die Straße von Hormuz kommt doch nicht. US-Präsident Donald Trump rückt von der Idee wieder ab und setzt stattdessen auf ein finanzielles Engagement der Golfstaaten. Die Abgabe von 20% will Trump nun durch Handels- und Investitionsabkommen ersetzen. Die Blockade gegen den Iran bleibt jedoch. Rund 800 Einsatzkräfte kämpfen gegen ein Flammenmeer südlich von Paris. Jetzt räumen ein Feuerwehrmann und ein Raucher ihre Beteiligung am Waldbrand ein. Der örtliche Feuerwehrmann gesteht, mit einem Feuerzeug und Benzin ein Feuer gelegt zu haben. Warum, ist noch nicht klar. Der andere Mann hat unabsichtlich mit einer weggeworfenen Zigarettenkippe zum Brandausbruch beigetragen. Ein Tyrannosaurus-Skelett ist jetzt in New York für eine Rekordsumme versteigert worden, 50 Millionen Dollar. 10 Minuten lang haben sich 7 Anbieter um das millionenalte Skelett gestritten. Wer den Zuschlag jetzt genau bekommen hat, ist noch nicht bekannt. Und jetzt ein Blick zur Fußball-Weltmeisterschaft.
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3: Frankreich gegen Spanien, Mbappé gegen Yamal. Der Vize-Weltmeister von 2022 gegen den amtierenden Europameister. Um 21 Uhr findet also das erste WM-Halbfinalspiel in Dallas statt. Frankreich ist in der K.O.-Phase noch ohne Gegentor geblieben. Spanien hat im Turnierverlauf erst einen Gegentreffer kassiert. Die Hoffnungen der Spanier ruhen auf Lamine Yamal, der gestern erst seinen 19. Geburtstag gefeiert hat. Wer auf einen Sieg Spaniens tippt, bekommt das 3,5-fache vom Einsatz zurück.
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0: Fußball-WM oder total versext, der Krone-Hit-Sex-Guide, ja, Konkurrenzveranstaltung heute. Für alle, die sich vielleicht nicht so für den runden Ball interessieren, talk doch einfach mit in meiner Live-Show rund ums Thema Liebe, Sex und Beziehung. Und heute geht's um das Thema Fremdgehen und den Seitensprung. Ich habe nämlich eine Nachricht bekommen von einer Dame, die fremdgegangen ist und wissen will von der Total Versext Community, soll ich das beichten oder lasse ich es lieber bei mir und lebe damit? Was ist die Meinung der Community dazu? Welche Erfahrungen hast du selbst gemacht? Sagst du vielleicht, boah, ich hätte es mir gewünscht, es nie zu wissen, oder sagst du doch, bevor ich irgendwie dann drauf komme, über wen anderen, das wäre noch schlimmer. 07711 27711, talk mit um 22 Uhr. Geht's los.
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0: Jetzt geht's los mit den ersten Gewittern in Vorarlberg. 28 Grad aber noch in Bregenz bei Blitz und Donner. Auch in Tirol, in Bozen zum Beispiel schon ein bisschen nass bei 28 Grad. 20 jetzt nur noch in Linz bei Regen. Auch in Eisenstadt gewittert es noch, aber da wird es im Laufe der Nacht deutlich besser. Morgen nochmal sehr schwül, bis zu 32 Grad. Gewittern wird es dann vor allem im Süden.
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0: Der Krone-Hit-Verkehrscheck. Um 20.24 Uhr Kärnten B100 in beiden Richtungen zwischen Weißenstein und Villach. Sperre nach einem Unfall, bitte weich rechtzeitig über die A10 aus. Ansonsten keine gröberen Probleme gemeldet. Ich wünsche eine gute und sichere Fahrt.
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0: Bibi Rexha und Faithless. New Religion. 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

0: Rein in die Dienstagnacht mit der Meistmusik auf Krone Hit und das heißt hier 10 Hits am Stück über eine halbe Stunde von der Meistmusik nach dem kurzen Update. 20.45 Uhr, Sandra Spick im Studio. Salü.
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0: Nass ist es, stürmisch ist es, Unwetter gibt's da heute Nacht. Jetzt gerade noch in Niederösterreich, aber auch schon zwischen Vorarlberg und Tirol. Auch in Oberösterreich immer wieder nass und dort wird's auch im Laufe der Nacht eher stärker als weniger. Im Osten hört der Regen dann aber auch auf. Die Temperaturen haben sich alle in normale Sommertemperaturen verwandelt. 25 Grad gerade noch in Salzburg, 20 in Eisenstadt und 24 in Wien. Die nächsten Tage geht es nochmal super heiß weiter, bis zu 32 Grad, aber das wird so Kopfwehwetter, super drückend, denn vor allem im Süden kann es auch immer wieder gewittern.
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0: Der Krone-Hit-Verkehrscheck mit einer Meldung für Niederösterreicher 1 Richtung Salzburg. Bei St. Valentin ist der rechte Fahrstreifen nach einem Unfall gesperrt. Hier gibt es kurzen Stau. Ansonsten läuft es aber. Sichere und gute Fahrt.
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0: Krone Hit. Mehr Abwechslung. 10 Hits am Stück. Das ist der 5. Robin Schulz und Fastboy. Million Good Reasons. But I never meant to start a... 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

0: Das waren 10 Hits am Stück auf Krone Hits. Und während der meisten Musik schafft es Frankreich doch tatsächlich schon, die erste gelbe Karte zu kassieren. Noch nicht mal 15 Minuten. Eieieiei, das wird ein Spiel. Aktuell aber noch 0:0. Na, mal schauen, was alles passiert, bis hier Ray läuft. Where the hell is my husband? Außerdem gibt's einen Klassiker von Coldplay. Sofort.
1: Na super.
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Where is my husband? Ja, das hat sich auch die anonyme Schreiberin, die sich da an mich wendet, gefragt im Mädelsurlaub. Das eine oder andere Gläschen zu viel, gute Musik, der Boyfriend ganz weit weg. Und dann ist es passiert, ein Seitensprung. Soll sie den beichten? Oder behält man sowas lieber für sich? Und was gibt's für gute Gründe, ihn doch zuzugeben? Und warum ist es manchmal auch besser, es einfach geheim zu halten? Was sagt die total versext Community zu diesem Thema? Um 22 Uhr diskutieren wir los hier auf KRONE HIT. Die Nummer 077 11 2 77 11. Ich freue mich, wenn du dabei bist. Hier der Kid Laroi, Without You.

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1: Das bin ich und pünktlich um 22 Uhr am Dienstag starten wir mit der Show, wo es um Sex, Liebe und Beziehung geht. Und heute geht es um eine Nachricht, die ich auf Instagram bekommen habe. Und zwar von einer Lady, die gerne an Sex, Liebe und Beziehung geht. Und heute geht es um eine Nachricht, die ich auf Instagram bekommen habe. Und zwar von einer Lady.

0: zugeben? Ist es vielleicht auch nur wegen dem schlechten Gewissen? Muss es mein Freund überhaupt wissen? Und sie fühlt sich halt einfach nicht gut damit und möchte jetzt von der Total Versext Community wissen, welche Erfahrungen habt ihr gemacht im Freundeskreis? Was ist euch da schon untergekommen? Erfahrungsgemäß, ist es gescheit, es zuzugeben oder kann das die Beziehung auch dann einfach nicht überleben und nichts mehr ist wie vorher? 07711 2711, die Nummer hierher. Ich freue mich auf viele Meinungen.
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1: Das bin ich und heute geht's um den Seitensprung. Das ist einer Dame passiert, die anonym bleiben möchte und wissen will, soll ich meinen Seitensprung gestehen oder soll ich es lieber vor meinem Partner geheim halten? Was sind eure Erfahrungen dazu? 0771127711 und meine erste ist die Marie. Was sagst du?
2: Also ich finde, ehrlich ist immer wichtig und es kommt auch darauf an, wie lange gibt die Beziehung schon, wie ist das für sie, sieht sie es als notwendig zu sich stehen, aber ich würde ehrlich sein.
1: Weil du jetzt meinst, es kommt darauf an, wie lange es die Beziehung schon gibt. Macht es einen Unterschied, ob man 3 Jahre zusammen ist, wie im Fall von ihr 5 Jahre oder ob man vielleicht schon 20 Jahre zusammen ist?
2: Nein, ob die Beziehung jetzt

0: ganz am Anfang noch steht, die ersten Wochen oder so, oder ob man halt wirklich schon längere Jahre zusammen ist, ist schon ein Unterschied, finde ich. Aber ich finde, Ehrlichkeit wird am längsten und man soll es schon gestehen, finde ich.
1: Ist dir das schon mal passiert? Hat dir jemand mal einen Seitensprung gestanden?
0: Mir ist es Gott sei Dank noch nicht passiert, aber oft schon im Freundeskreis, dass das passiert ist. Und das habe ich dann immer wieder so ein bisschen mitbekommen. Und die Freunde haben dann schon immer sehr gelitten, wenn es halt dann nicht gesagt wurde. Und später ist es dann rausgekommen. Also es ist ungut.
1: Ja, das ist natürlich ein guter Punkt. Also wenn es nie rauskommt, dann könnte man ja noch sagen, na gut. Aber oft ist es halt so, dass es irgendwann einmal rauskommt, weil irgendwer sich doch einmal verplaudert oder ja, irgendwie was aufgedeckt wird und dann ist es halt besonders schmerzhaft, weil dann ist es halt, finde ich, auch noch mehr Betrug, weil es so eine Verarsche ist. Weißt du, weil man dachte, man kann es geheim halten.
0: Ja.
1: Wenn man jetzt zum Beispiel schon 20 Jahre zusammen ist, findest du, dass man es dann auch verstehen müsste mehr, wenn der andere fremd geht oder macht das keinen Unterschied? So auf die Art, naja, jetzt sind wir schon so lange zusammen, kann ja mal passieren versus nach einem Jahr schon.
0: Also ich finde, wenn es ums Thema Fremdgehen geht, das fängt ja schon sehr viel früher an. Also wo passt es da nicht in der Beziehung, dass ich überhaupt das machen möchte oder wo kommt das her, dass ich das mache oder dran denke? Das heißt, das fängt für mich eigentlich schon sehr, sehr viel früher an in der Kommunikation und darum geht es, glaube ich, in der Beziehung generell, miteinander zu reden und zu schauen, wie kommt es da überhaupt hin, dass jemand das machen möchte? Was ist da falsch gelaufen?
1: Das heißt, du sagst aber, sie soll es auf jeden Fall gestehen. Wie würdest du das angehen?
0: Ich würde mich an ihrer Stelle wahrscheinlich hinsetzen und mir eine gute Formulierung überlegen und dann auch überlegen, wie sage ich und wie gehe ich auf die Fragen ein oder wie reagiere ich, wenn mein Freund das oder das oder das macht. Also mehrere Optionen da parat zu haben und auch für sich hineinzufühlen, wie sie es kommunizieren will. Also kommt das jetzt wirklich vom Inneren heraus, dass es ihr super leid tut oder ist es was, wo sie sagt, ja, man soll sich nicht so anstellen. Also, aber ich glaube, weil sie die Frage ja gestellt hat, dürfte sich schon sehr, sehr viele Gedanken darüber machen.
1: Ja, ich meine, Gefahr ist natürlich zum einen, dass sie nie wieder auf einen Mädelstrip gelassen wird, weil das ja schon der Auslöser vom ersten Fremdgehen war. Und ich kann mir vorstellen, dass das schon irgendwie im Kopf dann bleibt vom anderen. Gerade wenn man auch Sex mit wem anderen hatte, ob man das dann jemals wieder so rauskriegt aus dem System oder ob man es überhaupt rauskriegen muss, ob es dann nicht einfach eine neue Realität ist in der Beziehung.
0: Ja, auf jeden Fall. Und da ist natürlich auch die Frage, wie der Partner dann reagiert, ob der sagt, ja, da stehen wir drüber oder das schaffen wir oder ob er sagt, nein, ist vorbei. Weil das ist halt schon ein massiver Vertrauensbruch.
1: Könntest du so einen Vertrauensbruch verzeihen? Würdest du es überhaupt wissen wollen? Gestehen oder doch lieber für sich behalten, wenn ein Seitensprung passiert? 0771127711, das ist die Frage heute hier. Oder kommt es auch einfach drauf an, wie viel passiert ist? Talk mit bei Total Versext.

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1: Das Kontrastprogramm zur Fußball-WM hier heute. Alle, die mittalken bei mir, schauen wohl gerade nicht das Match. Ich freue mich, dass du Zeit hast, mitzudiskutieren bei mir heute. Es geht um den Seitensprung und ob man den erzählen soll, wenn es passiert ist. Ob man es zugeben soll, beichten soll, sich das von der Seele reden oder ob das in der Beziehung mehr kaputt macht, als es eigentlich rettet. 0771127711 ist die Nummer hier zu mir und ich habe da jetzt den Michael. Hi.
2: Hallo, ich wünsche euch einen wunderschönen guten Abend.
1: Ja, hi Michael.
2: Ich bin Lkw-Fahrer im internationalen Fernverkehr und immer wenn ich in Österreich unterwegs bin, höre ich Krone-Hits. Ich habe auch schon öfter bei euch angerufen, aber zum Thema Seitensprung bin ich ganz ehrlich, Seitensprung ist für mich inakzeptabel, weil ich begehe ja nun einen Seitensprung, wenn mir irgendwo in meiner Beziehung irgendwas fehlt. Mhm. Ansonsten würde ich sowas ja nicht machen. Ich habe zwei Ehen hinter mir, einmal von 12 und einmal von 14 Jahren. Und mir wurde dann der Seitensprung gebeichtet und ich habe dann die Beziehung beendet. Ich habe da also ein No-Go.
1: Mhm. Woran lag es, dass es zum Seitensprung kam, denkst du? Jetzt sagst du, du bist Lkw-Fahrer zum Beispiel, also viel unterwegs. Hat das eine Rolle gespielt?
2: Nee, eigentlich nicht. Die beiden Ehen, die damit zu Brüche gegangen sind, da war ich eigentlich abends zu Hause. Es konnte mal passieren, dass ich dann über Nacht wegbleiben musste, weil Produkt nicht fertig war oder ich die Ladung nicht bekommen habe. Aber ich sag mal, entweder liebe ich eine Person oder ich liebe sie nicht. Auch wenn ich sie lieb habe, ein Seitensprung ist für mich völlig inakzeptabel, weil dann sagt mir ganz klar, mir fehlt in meiner Beziehung, fehlt mir irgendwas, was ich mir bei einer anderen Person holen möchte. Und das geht nicht.
1: Und wie?
2: Dann redet man vorher darüber, man kann das, ja.
1: Ich wollte nur wissen, wie es dir gebeichtet wurde.
2: Durch Bekannte.
1: Oh, ja, das ist nämlich, jetzt mal warte mal, der nächste wichtige Punkt. Das heißt, deine Ex-Frau oder Ex-Frauen haben es dir gar nicht erzählt, sondern du hast es erfahren.
2: Ja, ich habe es erfahren. Alle haben es gewusst, nur ich nicht.
1: Oh Gott, ja, das finde ich nämlich am allerschlimmsten.
2: Ja, das war. Ja, nee, ich meine, ich habe nie Streit. Ich habe 4 Kinder mit meinen beiden Frauen und ich habe nie Theater oder Streit gemacht. Allein der Kinder willen schon nicht. Mhm. Aber Seitensprung ist für mich einfach völlig inakzeptabel. Geht nicht. Mhm. Absolut nicht. Mhm. Ist meine Meinung. Ich weiß ja nicht, wie die Öffentlichkeit darüber denkt, aber das ist
1: ja, aber
2: gar
1: das
2: nicht.
1: Thema heute, Michael, ist ja eigentlich gar nicht, ob Seitensprung geht oder nicht, sondern ob man es gestehen sollte. Und jetzt hast du ja die Erfahrung gemacht, dass du es erfahren hast. Wäre es dir lieber gewesen, du hättest es von deiner Ex-Frau gehört, aus ihrem eigenen Mund? Hätte das einen Unterschied gemacht?
2: Jawohl. Ja, wenn sie mir gesagt hätte, hör mal zu, es ist passiert, was weiß ich, wir haben was getrunken, wir waren fröhlich, wir waren lustig. Dann wären wir wahrscheinlich wohler gewesen, wie, durch andere zu hören, dass da was gewesen ist.
1: Das heißt, rätst du jetzt unserer anonymen Schreiberin, dass sie es gestehen soll, bevor eben zum Beispiel dann sowas passiert, dass es der Freund aus dem Mund von wem anderen hört?
2: Ja, auf jeden Fall, weil wenn sie selber gesteht, hat der Partner, den sie hat, die Möglichkeit zu reagieren. Wenn sie es nicht gesteht und es kommt von hinten rum raus, dann fühlt er sich natürlich mächtig verarscht, ne?
1: Ja, Michael, ich danke dir vielmals für deine Meinung. Sehr spannend. Also hinterrücks erfahren ist das Allerschlimmste. Michael sagt, wenn man es beichtet, dann ist einem wohler damit zumindest, wenn man es irgendwie nicht von Freunden oder ja, irgendwo anders her erfährt. 0771127711. Soll man einen Seitensprung zugeben oder besser doch geheim halten?

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1: Das bin ich und heute geht's um den Fall einer anonymen Schreiberin auf Instagram, die mir sagt, sie ist fremdgegangen auf einem Mädelstrip und würde jetzt gern die Total versext Community befragen, ob sie es gestehen soll, dass sie eben fremdgegangen ist im Urlaub oder ob sie es ihrem Freund besser nicht erzählt und das geheim hält. 0771 11 2771 11, die Nummer hierher. Und ich habe wie immer eine Expertin im Studio. Heute ist das Psychotherapeutin Magister Julia Scherbaum.
2: Hallo.
1: Wollen wir mal ein paar Zahlen und Fakten rund ums Fremdgehen aufbereiten? Gibt es eine Statistik, wer öfter fremd geht?
2: Also aktuell haben sich die Statistiken geändert. Früher hat man gesagt, dass doch Männer tendenziell mehr fremdgehen als Frauen. Aber diese Statistiken haben sich überholt und mittlerweile ist es ziemlich gleich. Frauen und Männer Gleichstand. Wahrscheinlich auch durch die Emanzipation der Frau. Und natürlich auch, dass es Verhütungsmittel gibt und dass man nicht Angst haben muss, schwanger zu werden, hat sich das drastisch geändert. Und die Frauen machen auch Seitensprünge.
1: Ich kann mir auch vorstellen, dass die Dunkelziffer halt wahnsinnig hoch ist, weil ich muss jetzt ehrlich sagen, wenn ich jetzt gefragt werde, sind Sie schon mal fremd gegangen, bitte geben Sie Ihren Namen, Ihr Alter, Ihren Wohnort an und mit wem Sie aktuell zusammen sind, da würde ich doch niemals die Wahrheit sagen.
2: Ja, das ist sicher schwierig und das ist ja auch immer noch so früher das Klischee gewesen, wenn die Männer viele Frauen gehabt haben, dann waren sie der tolle Hengst und wenn die Frauen viele Männer gehabt haben, dann waren sie dann doch die Schlampe. Also das ist ja lange, lange so gewesen, wie ich noch ein kleines Mädchen war, war das noch so, kann ich mich erinnern, wie ich in meiner Jugend groß geworden bin, wurde das noch so gesagt, aber das ist jetzt mittlerweile auch überholt, hat aber natürlich auch seine Vorteile gehabt, weil es auch ein gewisser Schutz war, ein gesellschaftlicher vielleicht auch für die Sexualität der Frau.
1: Und welche Gründe gibt's fürs Fremdgehen? Kann man da irgendwie ablesen, was Auslöser sein könnten?
2: Also da gibt es wirklich Unterschiede zwischen Männern und Frauen. Also Männer haben doch angegeben den Wunsch nach sexueller Abwechslung, zu wenig Sex in Beziehungen, dass das Sexualleben langweilig ist und dass sie halt, wenn sie günstige Gelegenheiten haben und Abenteuer erleben wollen, da schnell mal dabei sind. Und bei den Frauen ist es schon Verliebtheit in eine andere Person, emotionale Verlässlichkeit, reden können, der Wunsch nach Aufmerksamkeit. Also bei uns braucht es ein bisschen andere Faktoren.
1: Ich habe jetzt eine interessante Studie auch gelesen, die ganz neu rauskam, das ist vielleicht nur so am Rande, weil sie immer geheißen hat, wenn Männer fremdgehen, dann machen sie das nur, um mal reinzustecken oder um ihr Bedürfnis zu befriedigen und Frauen verlieben sich schneller in die Person, mit der sie fremdgehen, weil sie eben emotionaler sind. Jetzt sagt diese neue Studie aber, es ist eigentlich genau umgekehrt, denn wenn eine Frau fremdgeht, möchte sie eigentlich ihr sicheres Nest nicht verlassen, sondern nur das Abenteuer haben, wohingegen der Mann, wenn er fremd geht, quasi so ein bisschen auf den Geschmack kommt und denkt, naja, vielleicht mache ich einen Austausch und einen Wechsel. Und das fand ich eine ganz interessante Studie jetzt auch zu dem, was du gerade gesagt hast, dass Frauen ja doch irgendwie diese emotionale Nähe und die Gefühle haben wollen, aber anscheinend sind Männer auf jeden Fall viel gefährdeter, die Frau zu verlassen, mit der sie aktuell zusammen sind nach einem Seitensprung.
2: Könnte ich so jetzt auch aus der Praxiserfahrung nicht sagen. Ich würde sagen, die Psychologen unterscheiden einmal überhaupt generell zwischen sexuellen, emotionalen und situativen Motiven. Also, dass man auch irgendwann eine Gelegenheit hat, wo es einfach passt. Ja, was weiß ich, man ist irgendwo im Urlaub weit weg von der Familie, der Alltag steht einem eh bis oben hin und man hat jetzt da einfach einen lustigen Abend und es ist einfach auch situativ. Ja. Natürlich dann emotional, ja, dass man sich halt in der Beziehung, in der Partnerschaft, im Familienleben entzweit hat und sich dann halt emotional verstrickt in den anderen. Das kann aber Frau und Mann passieren oder einfach das sexuelle Lustempfinden. Ich möchte mehrere Partner haben. Und evolutionär war es ja früher so, dass man gesagt hat, der Mann möchte so viele Nachkommen wie möglich machen, ja, also den Samen verstreuen und das Weibchen sucht sich einen aus, den richtigen für ihre Nachkommen. Also das war früher mal so, ja, es wird ja über Studien überholt. Aber ich glaube, in jeder Studie kann man sich so ein Körnchen Wahrheit rausholen. Und vielleicht ist es auch wirklich so, dass sich das Weibchen das Männchen aussucht. Also es gibt eine Studie über Affen, ich weiß nicht welche Rasse, die uns sehr, sehr ähnlich ist. Und da sucht sich das Weibchen nicht den stärksten Affen aus, sondern den, der sich am meisten um alle kümmert. Ja? Also die suchen sich schon ganz gezielt den aus, den sie für ihre Nachkommen haben wollen.
1: Und ich finde es gut, dass du jetzt die Affen angesprochen hast, weil falls sich jetzt irgendein Mann da draußen denkt, ja stimmt, ich muss ja meinen Samen verteilen, dann kannst du dich auch gleich als Affe bezeichnen. Ja? Also mal nur so am Rande, weil wir sind keine Tiere, sondern Menschen mit einer Vernunft und können genau. Versprechen geben und die auch einhalten. Wann passieren denn eigentlich die meisten Seitensprünge? Gibt es da eine Studie dazu, ob das irgendwie auf so Boys- und Girls-Trips ist, ob es in der Ferienzeit passiert oder doch eher so während der Arbeitszeit an einem Vormittag auf irgendeiner Toilette?
2: Also dazu gibt es auch eigentlich keine virulenten Zahlen. Am Arbeitsplatz habe ich gefunden, schon häufiger, klar, weil man ja jeden Tag miteinander zu tun hat, sehr eng ist miteinander, vielleicht dann auch auf Ausflüge fährt. Mädelsurlaube, Männerurlaube eigentlich nicht so. Also Arbeitsplatz steht noch weiter vorne. Und so Seitensprünge, so situative, also wo es halt einfach mit Alkohol und Ausgehen zusammenhängt, das kommt halt auch oft vor.
1: Danke, Magister Julia Scherbaum. Könntest du ja so einen Seitensprung verzeihen, beziehungsweise willst du es überhaupt wissen, dass er passiert ist? So

0: Thank you, DJ.
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2: Soll ich meinen Seitensprung zugeben? Das will eine anonyme Schreiberin von mir auf Instagram wissen. Und ich frage die Total versext-Community. Ist das eine gute Idee? Oder befriedigt man damit irgendwie nur sein eigenes schlechtes Gewissen? 0771127711. Und welche Erfahrungen habt ihr damit gemacht, mit dem Gestehen? Gute Idee oder nicht? Isabella, was meinst du?
3: Ich glaube, dass man da ganz egoistisch sein kann und es beichtet, weil ich glaube, wenn man sowas verschweigt, vor allem wenn man halt länger mit seinem Partner zusammen ist, dann frisst das einen irgendwann auf. Also ich bin so eine Person, ich mache mir extrem viele Gedanken und irgendwie ich könnte das halt einfach nicht, weil immer wenn ich ihn dann sehe oder mich irgendwas daran erinnert, dann kommt halt dieses schlechte Gewissen und vielleicht ist es für den Partner einfacher, wenn ich es nicht sage, weil natürlich verletzt ihn das dann nicht, aber ich glaube, ich würde es einfach nicht schaffen, weil ich mich immer nur schlecht fühlen würde und ja, also ich glaube, ich müsste es sagen, einfach auch für mich. Ich finde generell, man sollte ehrlich sein, aber ich glaube, man kann dann auch irgendwie abwägen, okay, kann ich das mit meinem Gewissen vereinbaren, zahlt sich das aus, die Person zu verletzen, wenn das wirklich halt ein blöder Fehler war. Also ich finde, es ist schwierig. Es kommt wirklich, glaube ich, drauf an und auch auf die Person und auf den Partner, ob der Partner das verzeihen würde oder ob das ein Partner ist, der dann sagt, nein, das geht gar nicht, nie wieder. Aber auch die Angst spielt da wahrscheinlich mit, die Person verlieren zu können. Deswegen, also in meinem Fall, ich glaube, ich würde so oder so sagen, weil es mir schon wichtig ist, einfach ehrlich zu sein. Aber natürlich hätte ich auch extreme Angst, dass mein Partner mich dann verlassen würde.
2: Ja, die Angst, dass man nach der Beichte verlassen wird, das steht natürlich im Raum. Hast du selber schon Erfahrung gemacht mit Seitensprüngen bei dir oder in deinem Umfeld?
3: Ja, also bei meiner besten Freundin ist es passiert. Ihr Freund damals hat sie betrogen, wo er im Jungsurlaub war. Und das war schwierig für sie, vor allem, weil das war recht früh in der Beziehung und sie hat ihm sogar noch angeboten, quasi, das war schon länger geplant, bevor sie zusammengekommen sind, wenn er da jetzt irgendwie sich noch ausleben möchte. Und ich meine, nein, er will das nicht und dann ist das passiert. und da habe ich ihm sogar geschrieben und habe gesagt, so, das ist passiert und gut, dass du es quasi gebeichtet hast. Er hat es aber auch erst ein halbes Jahr später gebeichtet. Aber das darf nicht nochmal passieren und sie hat es dir jetzt verziehen. Ich habe es dir jetzt verziehen, aber ja, das darf halt einfach nicht noch einmal passieren und das war jetzt dein größter Fehler und mehr darfst du dir jetzt nicht erlauben quasi, ja.
2: Und wird sich die Beziehung deiner Freundin nach der Beichte verändert?
3: Ich habe das Gefühl, dass es für den Moment besser war, also dass sie auch einfach offener und ehrlicher miteinander reden konnten. Die Beziehung hat nicht gehalten, die sind jetzt schon länger getrennt. Aber ich würde nicht sagen, dass das der ausschlaggebende Punkt war. Also da waren einfach andere Dinge, die auch viel größer und viel problematischer waren. Und das definiert nicht unbedingt eine Beziehung, gerade wenn es so früh in der Beziehung ist. Ja, also wie gesagt, es kommt wirklich auf die Umstände an. Ich würde nicht sagen, dass das jetzt der Trennungsgrund war. Und ich habe das Gefühl, für den Moment hat es ihnen gut getan, so offen und ehrlich miteinander zu reden.
2: Offen und ehrlich miteinander reden, ist das die beste Vorgehensweise nach einem Seitensprung? Würdest du lieber alles wissen oder sagst du, na, manche Dinge können ruhig geheim bleiben, weil das tut der Beziehung nicht besser? 0771127711. Talk mit bei mir.

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1: Die Isabella sagt gerade, es hat dem befreundeten Paar schon gut getan, dass der Seitensprung gebeichtet wurde, auch wenn sie im Endeffekt dann doch nicht mehr zusammengeblieben sind. Aber das war dann anscheinend doch nicht der Grund für die Trennung. Soll man einen Seitensprung beichten, ja oder nein, ist die Frage heute hier. Und ich habe auch meine Expertin bei mir, Psychotherapeutin Magister Julia Scherbaum.
2: Hallo.
1: Würdest du sagen, dass Menschen einen Seitensprung eher aus Ehrlichkeit oder doch vielleicht eher wegen dem schlechten Gewissen beichten?
2: Also in der Realität kann man sagen, dass beide Motive oft gleichzeitig vorhanden sind. Aber natürlich, die eine Variante ist, dass mein Schuldgefühl, den anderen betrogen zu haben oder ihn belogen zu haben, mich halber auffrisst und ich das einfach sagen muss. Ja. Und das andere ist, wenn man das jetzt dann wirklich beichtet, auch so diese zweite Seite, wie sage ich es und was braucht jetzt mein Partner, wie geht es ihm damit, und dass man auch nicht nur sein Gewissen erleichtert und seine Belastung los wird und das dem anderen rüberschiebt, sondern da muss man sich halt wirklich auch der Konsequenzen bewusst sein, wie wird der andere reagieren und was mache ich dann mit dem seine Reaktion.
1: Wie erkenne ich denn, was bei mir der Fall ist? Kann ich das irgendwo festmachen, ob ich jetzt einfach mein schlechtes Gewissen befriedigen will und glaube, ich tue dem anderen damit was Gutes, wenn ich es ihm sage, oder ob es halt wirklich ist, weil ich ein ehrlicher Mensch bin und es einfach nicht möchte, dass mein Partner belogen wird?
2: Also ich glaube, man muss da erstens mal mit sich selber mal ins Gewissen gehen und mal nachschauen, was war denn die Motivation? Ist meine Beziehung eh vielleicht schon schlecht die ganze Zeit und habe ich schon jahrelang keinen Sex mehr und jetzt hatte ich endlich wieder Sex und ich weiß, ohne dem kann ich nicht. Oder habe ich mich sogar in jemanden anderen verliebt und möchte vielleicht dann auch die Beziehung auflösen? Also zuerst einmal bei sich nachschauen und dann erst nach außen gehen. Man darf nicht vergessen, wenn man das dem Partner erzählt, dann wird der sich immer seine eigene Wirklichkeit konstruieren. Und das, was man erzählt, da wird er sich seine eigenen Bilder, seine eigenen Fantasien, seine eigenen Vorstellungen dazu machen, die niemals ident sein können mit dem, was man selber erlebt hat. Und da ist es schon sehr schwierig. Ich habe keine Gefühle dabei gehabt und mir war sie wurscht oder er wurscht. Das wird dann halt immer schwierig, weil das glaubt dann das Gegenüber nicht, weil diese ihre eigenen Vorstellungen haben. Auch Mann und Frau natürlich unterschiedliche Vorstellungen haben.
1: Ich glaube, man muss auch ganz gut hinspüren, ob vielleicht auch das Geständnis so ein bisschen eine Ausrede ist, um eben, du gesagt hast, Schluss machen zu können, weil wenn ich es halt gestehe, gebe ich ja dem anderen dann die Option, rauszukommen aus der Beziehung und sagen, oh Gott, das geht nicht und furchtbar, dann ist man selber ein bisschen auch das Opfer, weil man ja verlassen wurde. Weißt du, dass man das so ein bisschen als Hintertürchen sich auch offen lässt und es deswegen gesteht, weil man eigentlich unterbewusst die Beziehung vielleicht gar nicht mehr möchte?
2: Naja, das ist natürlich ein anderer Zugang, als wenn man ehrlich sagt, du, das und das und das hat mir schon lange nicht mehr gepasst oder lass uns mal in eine Paartherapie gehen oder zu einem Coaching, weil wir sollten uns da irgendwas anschauen, bis man dann halt wirklich wartet, dass man verführt wird von wem anderen. Aber ja, natürlich, wir leben alle in Beziehungen. Es tut sich was, wenn man sich über den Weg rennt. Ein ganz bekannter Sexualtherapeut, der Ulrich Clement, hat einmal gesagt, wenn ich heute in den Lift einsteige und da steht eine fesche Frau und bei mir passiert nichts, dann bin ich tot. Also es ist schon so, dass wir in Beziehungen, ständig in Beziehungen treten und natürlich dauernd in Verführungen und ich meine, das kann an der Kasse passieren. Ja? Und ich glaube, wenn man in einer stabilen Beziehung ist und es passt und die Sexualität passt und auch die Beziehung passt, ist man weniger anfällig natürlich.
1: Gestehen oder verschweigen, das ist hier die Frage. Was ist die bessere Vorgehensweise nach einem Seitensprung und warum passieren Seitensprünge überhaupt? 0771 11 2 77 11, die Nummer hierher. Bin gespannt auf weitere Erfahrungen aus der Total Versex Community. Danke fürs Mittalken.

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1: Seitensprung, Fremdgehen, egal wie man es nennt. Es ist unschön, vor allem wenn eine Person draufkommt, ohne dass ich überhaupt die Chance hatte, es zu gestehen. Aber ist dieses Zugeben überhaupt der richtige Weg oder macht das mehr kaputt, als wenn man einfach sagt, okay, ist passiert, vergessen wir es einfach. 0771127711, die Nummer hier zu mir. Lena, dir ist ja auch mal was passiert, oder? Erzähl mal.
2: Ja, also ich persönlich bin schon betrogen worden. Und meiner Meinung nach basiert eine gesunde Beziehung auf gegenseitigem Respekt und Vertrauen. Und wenn man das einer anderen Person verheimlichen würde, dann war das egoistisch, weil ich würde auch gerne selber entscheiden, ob ich mit der Person mein Leben dann noch verbringen will oder nicht. Ja.
1: Und als du da damals betrogen wurdest, wie ist das abgelaufen? Also mit der Beichte quasi.
2: Es ist mir gar nicht gebeichtet worden. Ich habe das dann erst nach Beziehungsstoß eben erfahren durch andere Leute und dann hat eben einiges Sinn ergeben. Ah. Und da war es mir dann schon egal, aber ja, Ehrlichkeit ist, finde ich, das Wichtigste in einer Beziehung. Und wenn man einen Fehler macht, dann soll man wenigstens so viel sein und darüber reden.
1: Und ich meine, gut, jetzt in deinem Fall kann man ja dann wenigstens noch sagen, gut, Gott sei Dank, dass ich ihn los bin, weil wenn das auch noch passiert ist, dann ist es eh ein Zeichen, dass es hätte enden sollen. Ja, also hätte es einen Unterschied gemacht, wenn er es dir gesagt hätte? Oder würdest du es dir in Zukunft wünschen von einem zukünftigen Partner, wenn mal sowas passiert, dass er mit dir ehrlich ist? Aber könntest du dann drüber hinwegkommen?
2: Das kommt auf die Situation drauf an, aber Ehrlichkeit ist das Wichtigste und wenn man darüber redet, dann kann man vielleicht einen Weg finden. Aber wenn es irgendwie anders erfahren wird, dann würde ich ganz sicher Schluss machen. Weil das ist eben die Basis, dass ich die Person in meinem Leben haben will.
1: Ja, ich danke dir, Lena. Das heißt, was rätst du unserer anonymen Schreiberin? Soll sie es ihm jetzt erzählen, was passiert ist in diesem Mädelsurlaub oder für sich behalten?
2: Ja, also ich würde meinen ganzen Mut zusammennehmen und ihm erzählen. Im besten Falle können die beiden dann irgendwas draus machen und im besten Fall geht die Beziehung halt dann noch weiter. Und wenn nicht, dann denke ich mir, waren wir zumindest ehrlich und hat der anderen Person den Respekt gegeben, das halt verdient. Genau.
1: Gibt es da einen guten Weg, das anzusprechen?
2: Egal wie, Hauptsache irgendwie. Weil ich glaube, wenn diese Bombe dann platzt, dann wird das sowieso einmal emotional. Aber ich denke mal, wenn ich sowas hören würde von wem, dann würde ich das auf jeden Fall schätzen, dass die Person dann ehrlich war und hoffen eben, dass sie daraus gelernt hat.
1: Ja, Lena, vielen lieben Dank für die Teilnahme, dass du deine Meinung erzählst, dass du dich auch getraut hast, deine Geschichte zu erzählen. Danke, ist ja auch nicht selbstverständlich, weil das sind ja auch Dinge, die nicht unbedingt angenehm waren, aber hilft vielleicht auch dem einen oder anderen da draußen. Falls die Situation ähnlich ist bei dir, soll man einen Seitensprung gestehen.

0: Bestehen oder lieber für sich behalten? Das ist heute das Thema in dieser Talkshow. Und die Lena sagt ja gerade, also Hauptsache man erzählt's, egal wie. An meiner Seite ist heute Psychotherapeutin Magister Julia Scherbaum.
1: Hallo!
0: Sollte ich mich entscheiden, einen Seitensprung anzusprechen, wie geht man denn da am besten vor? Gibt's da einen guten Weg?
1: Naja, man kennt ja seinen Partner, ja, man ist ja mit dem auch zusammen und man sollte sich schon auch ein bisschen bewusst sein, wie der andere reagieren wird. Man hat vielleicht davor schon mal drüber geredet, was denn verziehen werden würde und was nicht. Aber wenn ich natürlich weiß, dass der andere sagt, wenn du einmal fremd gehst, dann ist die Beziehung vorbei, dann wird es natürlich schwieriger. Aber wichtig ist, dass man sich wirklich auch Zeit nimmt, sich mit dem Partner hinsetzt, versucht es zu erklären, versucht die Parallelwelt auch hineinzuspüren und zu schauen, was braucht der jetzt. Wie kann ich vertrauensbildende Maßnahmen setzen, wenn ich die Beziehung weiterführen möchte? Was sind aber vielleicht auch Probleme, die in unserer Beziehung aufgetaucht sind? Und deswegen bin ich auch fremdgegangen, weil oft ist ja auch ein Seitensprung etwas, was aufzeigt, dass in der Beziehung vielleicht was gefehlt hat. Und oft sind Affären auch Chancen für Beziehungen, weil wenn es dann gestanden wird, dann entsteht ja oft die Verlustangst beim anderen und dann legt er sich ins Zeug und möchte den anderen behalten und geht dann vielleicht auch auf Kompromisse ein oder auf neue Sachen, die in der Beziehung neu besprochen werden als davor.
0: Aber sage ich dann zum Beispiel so, Schatzi, komm, wir müssen reden, setz dich da mal kurz hin, hier hast du ein starkes Getränk oder ein Glas Milch, weißt du, also wie starte ich in sowas rein?
1: Nein, das kommt jetzt drauf an, wenn das Gegenüber gerne trinkt und vielleicht beruhigter ist, wenn es einen Schnaps trinkt, dann könnte man vielleicht sagen, komm, lass uns hinsetzen bei einem Glas Wein und lass uns das besprechen. Aber es ist sicher gut, wenn man das in einer guten, geschützten Umgebung macht, wo man dann auch sich wirklich Zeit nimmt füreinander und danach nicht gleich irgendwo hin muss oder die Kinder schreien. Also das soll schon irgendwas Ruhiges sein und man soll sich halt auch überlegen, was ist meine Botschaft, die ich jetzt damit rüberbringe. Will. Warum ist es mir so wichtig, das zu sagen? Möchte ich nur mein Gewissen erleichtern? Möchte ich was verändern? Möchte ich was aufzeigen? Also wenn es wirklich nur ein One-Night-Stand war, irgendwo weit weg und man sieht die oder den nie wieder, man kommt zurück und sagt, gut, ich liebe meine Familie, ich habe da gar kein Gefühl dorthin und das war wirklich nur eine situative Geschichte, dann sollte man sich halt schon überlegen, ob man das dem anderen dann auch so umhängt. Ne?
0: Darüber sprechen wir auf jeden Fall auch später noch. Mhm. Wichtig, glaube ich, sind Ich-Botschaften zu senden, weißt du? Weil oft, glaube ich, gerade deswegen, ich bin immer der Meinung, auf jeden Fall nicht alkoholisch was konsumieren, sondern versuchen möglichst klar zu sein in dem Moment, es aber auch nicht so aufstauen lassen, dass es dann irgendwann herausbricht und dann kommt es halt mit lauter Anschuldigungen und Vorwürfen. Ich habe das ja nur gemacht, weil du und weil du mich nicht mehr so anschaust wie früher und weil du mich gar nicht mehr liebst, sondern vielleicht eher, wie du schon gesagt hast, das Kommunizieren in einer achtsamen Art. Ich habe mich in dem Moment so gefühlt, ich fühle mich aktuell in der Beziehung so.
1: Genau. Also Ich-Botschaften sind immer die besten Botschaften, weil dann auch das Gegenüber sich in einer Art und Weise nicht schuldig fühlt und auch das stehen lassen kann, sich das anhören kann, nicht irgendwie einen Angriff verspürt, wo er dann irgendwas dagegen oder sie dann was dagegen sagen muss. Also einfach den anderen mal reden lassen und mal herausfinden, was denn wirklich passiert ist.
0: Danke, Magister Julia Scherbaum. Was sagst du, soll man einen Seitensprung zugeben oder lieber für sich behalten? Das ist Thema hier bei Total Versext.

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1: Mit mir, Sandra Spick, und heute geht's ums Fremdgehen, aber um die Ehrlichkeit, die ja, ja vielleicht beim Seitensprung selber nicht so da war, aber soll man es im Nachhinein dann zugeben, dass es passiert ist? Kann das die Beziehung verkraften oder ist es dann eh sowieso das automatische Aus und deswegen sollte man es auch besser für sich behalten? 077 11 277 11, die Nummer hierher. Ronny, du hast ja leider, so wie die Lena auch, Erfahrungen gemacht.
2: Also ich bin einer, der leider betrogen wurde. Das war vor nicht allzu langer Zeit, um genau zu sein, so 2 Wochen. Es war so, dass wir schon 2 Jahre zusammen gewesen sind. Und sie hat halt so ein bisschen, sag ich mal, eine Vorliebe für Jungs mit blauen Augen, blonden Haaren und so weiter. Und in meinem Freundeskreis sind halt sehr viele Leute, die mir ähnlich schauen, sage ich mal, lustigerweise.
1: Hast du jetzt blaue Augen?
2: Ja, ich habe tatsächlich blaue Augen.
1: Ah, okay.
2: Und das hat halt alles so vor einem Monat begonnen oder so, dass sie halt begonnen hat, mit Jungs zu schreiben und so weiter. Und am Anfang denkt man sich halt nichts dabei, weil man schon auch eine längere Zeit zusammen ist. Und es war dann halt doch so, dass ich halt immer so ein bisschen gemerkt habe, dass es schon geht schon in die Richtung Sexting und so weiter. Und für mich war das halt am Anfang, sag ich mal, nur leicht belastend, weil ich halt sehr vertraut habe. Nur dann ging es halt so weit, dass sie einen ehemaligen Klassenkollegen von mir geschrieben hat. Und ich dann auch tatsächlich bei ihr in der Wohnung halt alles miterleben durfte, wenn ich das mal so ausdrücken kann.
1: Also du hast sie quasi erwischt.
2: Genau, ja. Also
1: ich meine, ich will jetzt so, keine Vermutung aufstellen, aber für mich klingt das so ein bisschen so, als hat sie es so gemacht, dass du es merkst. Also weißt du, weil es klingt für mich so, dieses, sie schreibt, das kriegst du mit, dann hört sie damit nicht auf. Dann trifft sie noch diesen Klassenkameraden, das kriegst du auch irgendwie mit. Und dann hat sie auch noch vor deinen Augen quasi, so dass du es merkst. Es klingt für mich ein bisschen so, als würde sie vielleicht Schluss machen wollen, sich aber nicht trauen und dann treibt sie so lange auf die Spitze, bis du halt Schluss machst. Weil das ist nur meine Theorie.
2: Ja, ich meine, es kann auch sein, dass sie vielleicht schlussendlich dann nicht zufrieden war und vielleicht einfach nur einen Grund gesucht hat, das zu beenden. Aber für mich war es halt einfach in dem Moment, wie soll ich sagen, ich war sehr überfordert und wusste halt auch nicht, wie ich darauf reagieren sollte. Ich habe dann erstmal gemeint, so, ja, ich möchte dich halt länger nicht sehen und so. Und bin dann so vor einer Woche so zu dem Schluss gekommen, dass ich das halt einfach nicht schaffe, weil mich das halt einfach zu sehr belastet, Und genau.
1: Ja, will sie jetzt zurück zu dir oder hat sie gesagt, okay, passt, tschüss?
2: Na, also sie hat sich auf jeden Fall entschuldigt und alles und hat gemeint, so ja, ich will dich so sehr zurück, aber für mich war das halt einfach gegessen, ich konnte damit halt nicht abschließen. Ich habe dann immer diesen Jungen im Kopf und ich bin da doch schon ein bisschen zu emotional, sage ich, dass ich da jetzt sage, ja, das war jetzt eine einmalige Sache und musste das dann halt auch leider beenden. Ja.
1: Hast du jetzt das Gefühl, dass dich das irgendwie so ein bisschen unter Anführungsstrichen

0: verdorben hat? Also, dass du davor eigentlich jemand warst, der vertraut hat, der an das Gute geglaubt hat in der Beziehung und jetzt so ein bisschen...
1: Auf jeden Fall. Also für die nächste Beziehung, denke ich, werde ich auf jeden Fall noch einmal vorsichtiger sein. Und ich glaube, ich kann auch viel davon lernen. Dafür bin ich auch dankbar, ja? dass ich für Zukunft weiß, ja, vielleicht soll ich das nicht verbieten, sondern eher so versuchen einzugrenzen, was noch in Ordnung ist und was nicht.
2: Das ist aber sehr erwachsen von dir. Also seid den Sprung gestehen, bevor die andere Person hinterrücks draufkommt, oder versuchen es so gut es geht geheim zu halten, weil das hält keine Beziehung aus. Talk mit.

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1: Mit mir, Sandra Spick, und heute geht es ums Thema Fremdgehen und um die Ehrlichkeit, wenn man es nämlich danach zugibt, dass es passiert ist. Kann das für die Beziehung dann auch was Positives sein, weil man sich eben anvertraut, oder ist es irgendwie nur so eine schlechte Gewissensbefriedigung, dass man irgendwie das Gefühl hat, ich muss das jetzt beichten? Das ist die Frage heute hier. Würdest du es erzählen oder für dich behalten? Florentina, bei euch ist das ja immer wieder Thema.
2: Ja, voll. Also am meisten finde ich bei den Girls, bei uns ist das immer wieder Thema. Am meisten, wenn gerade eine Freundin von uns einen neuen Freund hat und so, dann kommen natürlich alte Gefühle bei anderen hoch. Und dann wird immer wieder Revue passiert, wie das bei allen möglichen Freundinnen von mir so war. Und wir tun ja mal ganz viel drüber sprechen. Und ich finde, es tut auch gut, wenn man sich bei den Freundinnen aussprechen kann. Generell auch bei dem Thema Aussprechen, ich finde sowieso, auch wenn man einen Seitensprung hat, soll man das so früh wie möglich seinem Partner sagen und, keine Ahnung, auch mit seinen Freunden drüber sprechen, wie gehe ich das am besten an, das meinem Partner zu sagen. Ich würde auch, wenn die Freundinnen ihren Partner betrügen oder einen Seitensprung haben, würde ich da immer deren Partner das sagen, weil ich wieder nicht, keine Ahnung, dazwischen stehen, obwohl ich weiß, dass sie einen Seitensprung haben.
1: Oh, aber hättest du dann jetzt, abgesehen davon, dass du vielleicht deine Freundschaft kaputt machst, auch Angst, dass du die Beziehung der beiden zerstören könntest?
2: Nein, ich finde, dann war davor schon genug kaputt, und ich finde, Ehrlichkeit ist das A und O und das Allerwichtigste, und da kann man eigentlich, das ist, finde ich, die erste Priorität in einer Beziehung, auch wenn es vorbei ist dann.
1: Also Ehrlichkeit wird ganz groß geschrieben bei der Florentina. Aber kann eine Beziehung diese Ehrlichkeit dann überstehen? Und wenn ja, wie? Das frage ich gleich meine Expertin, Magister Julia Scherbaum. Soll man einen Seitensprung gestehen oder den besser geheim halten?

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1: Ja, vielen lieben Dank fürs Mitdiskutieren hier. Ich kriege eine anonyme Nachricht, beziehungsweise von einer Frau, die anonym bleiben möchte, denn sie ist fremdgegangen und fragt sich, soll ich den Seitensprung meinem Freund von 5 Jahren gestehen oder macht das die Beziehung eher kaputt oder auf jeden Fall kaputt? Die Florentina meint ja gerade, also Ehrlichkeit steht ganz, ganz vorne. Besser erzählen als verschweigen. Meine Expertin ist Psychotherapeutin Magister Julia Scherbaum.
2: Hallo!
1: Kann eine Beziehung einen Seitensprung überhaupt überstehen? Was ist deine therapeutische Meinung?
2: Auf jeden Fall kann eine Beziehung einen Seitensprung überstehen und man sollte sich wirklich überlegen, ob man so apodiktische Sätze wie wenn du einmal fremd gehst und wenn du mir das einmal antust, dann ist die Beziehung vorbei und wir trennen uns für immer. Man darf nicht vergessen, es gibt viele Beziehungen, die Jahre, Jahre, Jahre halten. Es kann schon mal sein, dass man irgendwo jemanden trifft oder findet oder sieht, der einen einfach auch gefällt oder wo man was spürt oder wo man sich hingezogen fühlt. Es kann auch sein, dass man, wenn man ewig zusammen ist, halt einfach nicht immer nur auch Sex mit dem einen Partner, vielleicht sich mal mit einem anderen Partner was wünscht. Das ist alles in Ordnung. Wichtig ist, dass man darüber redet und dass man sich vielleicht auch der Beziehung gewahr wird, ob es nicht vielleicht auch beide dann wollen und die Beziehung geöffnet wird, dass man dem anderen auch die Chance gibt. Aber ja, also wenn es im klassischen Sinn ist, dass jemand betrügt und der andere sagt dann, also ich bin kurz davor, dich zu verlassen und man möchte die Beziehung aber trotzdem retten, auch der betrogen hat, dann ist es wichtig, dass man vertrauensbildende Maßnahmen setzt, also dass man zum Beispiel sagt, das Handy ist offen, falls du da mal reinschauen möchtest oder in der nächsten Zeit sage ich dir, wo ich bin oder lass uns ein bisschen näher zusammenrücken, damit du mir auch wieder vertrauen kannst, weil es natürlich eine Vertrauensgeschichte ist.
1: Ich glaube, worauf man auch aufpassen muss, ist so die erste Reaktion. Ne? Also auch wenn ich jetzt der Betrogene bin, ich glaube, viele haben dann gleich mal dieses Loch im Bauch, dann tut das Herz weh, dann wird einem heiß und kalt und dann tendiert man halt wie öfter vielleicht auch zu so Überschusshandlungen. Und ich glaube einfach auch, sich dann, auch wenn es wahnsinnig schwierig ist, aber sich kurz zu fragen und auch zu sagen, okay, wow, das ist jetzt eine krasse Information, ich brauche kurz Zeit, um das zu verarbeiten und es vielleicht dann zu schaffen, wirklich drüber nachzudenken, stört mich das jetzt gerade, weil es mich zu stören hat, weil meine Freundinnen würden sagen, ja, wie kannst du ihm das verzeihen, das geht ja wohl nicht oder weil die Gesellschaft sagt, happily ever after, einer für immer, aber was ist es wirklich, was mich daran stört? Und ich glaube, wenn man auf diese Ebene kommt, dann hat man schon viel geschafft und dann hat man, glaube ich, die besten Chancen, dass es nicht so eskaliert und man vielleicht auch Dinge sagt, die man später bereut.
2: Also ich glaube, in dem Moment, wenn man das erfährt, kann man wahrscheinlich nicht mit der Ratio denken, sondern es ist einfach dieses Gefühl, so wie du sagst, dieses Loch im Bauch. Und ich glaube, dass es wichtig ist, dass derjenige, der das beichtet, sich vielleicht auch auf eine nicht so angenehme Reaktion einstellen muss, weil ich glaube, in dem Moment kochen die Gefühle hoch, da kommt ein emotionaler Schauer über einen drüber und dann flippt man einfach mal aus. Und das darf, glaube ich, auch sein. Weil in diesem Moment dann gleich in die Ratio zu gehen und zu sagen, okay, ich überlege jetzt, wieso, warum, weshalb. Also es darf auch sein, dass jemand aufspringt und sagt, du Trottel, und die Türen zuschlagt. Ja, also mit dem muss man vielleicht auch rechnen. Und wenn sich dann die Emotion abgekühlt hat, dann kann man ja das Gespräch suchen. Und wenn das nicht funktioniert, kann man ja immer noch zur Therapie gehen oder zum Coaching und kann sagen, gut, wir brauchen jemanden, der uns da jetzt begleitet, weil wir kommen nicht weiter.
1: Danke, Magister Julia Scherbaum. Ja, sagen wir immer wieder, reden, reden, reden ist ganz, ganz wichtig. Aber kann man dann auch zu viel sagen? Zum Beispiel, wenn man einen Seitensprung zugibt. Ist das etwas, wenn es wirklich nur so ein einmaliges Ding war, was man besser für sich behält? Oder bist du da ehrlich?

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1: Das bin ich und heute beantworten wir die Frage einer Dame, die mir schreibt, ihr Vertrauen schenkt und sagt, bitte, ich möchte anonym bleiben, aber ich habe meinen Freund betrogen im Urlaub und ich möchte wissen, soll ich es ihm gestehen oder für mich behalten? Was ist die Erfahrung der Total versext-Community? Ist die Beziehung nach einem Geständnis sowieso am Ende oder hat es noch eine Chance? Aber was, wenn es dann irgendwie anders rauskommt und dann ist es noch viel schlimmer? 07711 ist die Nummer hier zum Mitdiskutieren. Marianne, wie stehst denn du zum Thema?
2: Meine grundsätzliche Meinung zu Seitensprüngen, finde ich, geht eigentlich gar nicht. Also kann ich überhaupt nicht nachvollziehen, wie sowas passieren kann, wenn man eben, sagen wir mal, verliebt ist oder einen Partner hat, den man schätzt und dem man vertraut und den man mag, dann kann ich das echt absolut gar nicht nachvollziehen, wie es dazu kommen kann eigentlich. Und ich habe tatsächlich auch eine Bekannte, die das passiert ist, also eine meiner besten Freundinnen. Ihr Freund ist fremdgegangen bzw. hat fremd geknutscht bei einer Party. Sie waren gemeinsam dort und dann ist sie früher gegangen und danach ist es anscheinend passiert. Und er hatte das dann per WhatsApp gebeichtet und hat dann aber eben in der Nacht hat das Ganze so geklungen, als hätte sich das Mädchen ihm an den Hals geworfen hätte und er nichts dagegen machen konnte. Er hat sich dann aber im Endeffekt auch nicht gewehrt oder gesagt, hey, ich habe meine Freundin oder hat sie abgewiesen, sondern er hat sie dann halt zurückgeküsst. Und das hat die Sarah, meine Freundin, eben dann erst später herausgefunden, eben wie sie mit ihm dann nochmal live geredet hat sozusagen. Sie wollte mit ihm eigentlich, nachdem er das gesagt hat, ein Gespräch und zwar relativ direkt, aber er war halt noch irgendwie nicht bereit, direkt zu ihr hinzugehen oder eben irgendwie den Effort zu machen, dass er zu ihr hinfährt, irgendwie alles wichtiger als sie. Und das allein war auch schon sehr aussagend, wie wichtig ihm dann im Endeffekt meine Freundin war. Und ja, war einfach ganz arg und sie war natürlich am Boden zerstört.
1: Aber wenn du jetzt in so einer Situation wärst, würdest du beichten oder das eher unter den Teppich kehren, wenn es nur ein kurzer Ausrutscher war?
2: Also ich muss sagen, also ich hoffe, dass ich natürlich nie dazu komme, aber wenn mir das passieren würde, dann würde ich es, glaube ich, schon sagen, weil ich mich natürlich mega schlecht fühlen würde und ich will ja meinem Partner oder meiner Partnerin nicht anlügen und ihr das verschweigen. Und ich glaube, irgendwann wird es sowieso rauskommen, weil das wahrscheinlich so heavy ist, dass man das irgendwann rutscht raus und da würde ich gleich einfach direkt von Anfang an ehrlich sein und das nicht zu verheimlichen, weil ich glaube, dann würde es mir auch nicht gut gehen, wenn ich das nicht sage oder wenn das dieses Gewicht von dem so auf mir liegen bleibt, auf mir sitzen bleibt sozusagen. Ja, also ich glaube, ich würde da schon ehrlich sein. Ob es es besser macht, ist natürlich eine andere Sache, aber grundsätzlich allein, dass ich mich besser fühle und einfach auch meinem Partner gegenüber eben diesen Respekt habe und ehrlich bin, das zu sagen und diesen Fehler einzugestehen, weil das hat ja auch der Partner oder die Partnerin verdient, finde ich.
1: Aber jetzt hast du einen ganz wichtigen Punkt angesprochen. Beichtet man einen Seitensprung, um sein schlechtes Gewissen zu bereinigen oder weil man wirklich ehrlich sein will?
2: Ich glaube, es ist eine Mischung aus beidem. Ich glaube, man hat natürlich ein mega, mega großes schlechtes Gewissen. Ich glaube aber auch, dass dieses Ehrlichsein miteinander, weil das ist einfach eine Vertrauensbasis und die ist dann natürlich damit gebrochen, wenn du dann noch mehr lügst und das verheimlichst. Ich glaube, es ist echt eine Mischung aus beiden. Und wenn ich die Beziehung halten möchte, dann würde ich auch ehrlich sein und dann eben mal schauen, wie der Partner reagiert. Aber dann halt auch eben dran arbeiten und weiterarbeiten und von dem weitergehen und das Vertrauen wieder aufbauen und nicht das eben noch mehr verheimlichen und noch mehr verschlimmern irgendwie.
1: Und jetzt interessiert mich schon noch, gibt es die Beziehung von deiner Freundin jetzt noch?
2: Also die Beziehung ist bei den beiden vorbei, sie hat dann im Endeffekt beendet, aber eigentlich auch noch schon nach ein bisschen einer Bedenkzeit und sie haben sich schon nochmal getroffen und gesprochen persönlich und so, aber dadurch, dass er halt eben danach nicht für sie gekämpft hat oder es für sie nicht so angefühlt hat und es eben nicht seine Priorität war, das irgendwie zu lösen, das war dann eigentlich ausschlaggebend. Gar nicht so die Beichte von dem, sondern einfach sein Verhalten danach.
1: Danke jedenfalls, Marianne, fürs Berichten. Und deine Meinung zum Thema heute, soll man einen Seitensprung gestehen oder für sich behalten? Und da fehlt noch die Conclusio mit meiner Expertin Magister Julia Scherbaum. Und die Frage, was soll meine anonyme Schreiberin jetzt wirklich tun? 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
1: Also vielen lieben Dank an alle, die heute so fleißig und spannend mitdiskutiert haben bei mir. Ich weiß, war nicht so easy heute. Ich habe mir eigentlich gedacht, oh, Fußballspiel, WM, Halbfinale. Oh. Aber Gott sei Dank gibt es ja nicht nur Fußballfans hier auf der Welt. Super spannendes Thema heute. Soll man einen Seitensprung gestehen oder nicht? Und toll, dass ihr eure Erfahrungen da so mit mir geteilt habt und mit unserer anonymen Schreiberin, die dieses Thema ausgelöst hat. Und wie immer am Ende der Show gibt es eine Conclusio und die ist heute mit Psychotherapeutin Magister Julia Scherbaum.
2: Hallo.
1: Könnte in irgendeiner Welt ein Seitensprung auch etwas Positives haben? Was meinst du?
2: Absolut. Also ein Seitensprung kann auch was Positives haben, weil wie ich vorher schon gesagt habe, es läuft vielleicht eine Beziehung immer in der gleichen Suppe ab. Es ist immer der Alltag, es ist immer dasselbe. Keiner passt mehr auf den anderen auf. Alles ist selbstverständlich. Und in dem Moment, wo man die Angst hat, den anderen zu verlieren, sieht man ihn auch wieder. Was verliere ich denn da jetzt eigentlich? Das sieht man ja so im Alltag gar nicht mehr. Aber die Verlustangst bringt uns dazu, dass wir nochmal genauer hinschauen und sagen, eigentlich möchte ich das Schöne und das Wertvolle an diesem Menschen behalten oder meine Familie und alles, was ich mit ihm habe, nicht aufs Spiel setzen. Und insofern kann ein Seitensprung auch wirklich wachrütteln.
1: Ich habe das auch öfters schon im Freundeskreis auch so gehabt, also öfter, aber als es vielleicht mal passiert ist, dass man sich auch wieder bewusst wird, was man wirklich am anderen hat und dass es dann gar nicht so toll ist, dieses Neubeginnen. Natürlich diese Gefühle am Anfang, vielleicht diese Schmetterlinge, aber danach dieses Neu-Kennenlernen, dieser ganze Aufbau, auch die Vertrautheit, die man mit dem eigenen Partner hat und erlebt, auch wenn man sich sexuell kennt und auch wenn das viele vielleicht als langweilig empfinden oder als Routine, aber das kann ja auch was total Schönes haben, dass man einfach weiß, was passiert versus man muss dann wieder alles von vorne neu erklären und dieses wieder zu schätzen wissen, was der andere alles tut und macht und wie der sich in manchen Situationen verhält.
2: Absolut, ja. Also wie gesagt, man schaut vielleicht wieder hin und auch der betrogen wurde, ist aufgefordert, wieder hinzuschauen. Ja. Nicht nur der gegangen ist, muss jetzt das Gegenüber da wieder betüteln und schon die vertrauensbildenden Maßnahmen. Aber wichtig ist, dass man sich wieder gemeinsam sieht und gemeinsam wieder vielleicht Dinge oder Hobbys oder Sachen, die man früher gern gemacht hat, wieder entdeckt für sich. Und meistens kommen ja die Paare dann auch zum Coaching oder zur Therapie und da geht dann wirklich auch was weiter. Wenn sie beide Ja sagen zueinander, kann das ein echter Change sein zum vorigen Leben.
1: Und was rätst du unserer anonymen Schreiberin aus psychotherapeutischer Sicht? Sie will ja wissen, und wir haben auch viele Meinungen dazu jetzt gehört, soll ich ihn beichten oder soll ich es bleiben lassen?
2: Also aus ihrer Sicht würde ich mir das gut überlegen, wenn sie vom Mädelstrip zurückkommt und es wirklich nur eine einmalige situative Geschichte war, wo sie sich hinreißen hat lassen, vielleicht aus anderen Gründen als jetzt Verliebtheit und ich möchte einen neuen Mann an meiner Seite, dann sollte sie vielleicht nochmal bei sich selber nachspüren, ob es nicht besser wäre, das in ihre eigene Schublade zu stecken, zu sagen, okay, das habe ich dort gemacht, das war mein Erlebnis und ich komme zurück und lebe meine Beziehung bewusster weiter vielleicht auch und habe vielleicht auch so ein bisschen ein schlechtes Gewissen im positiven Sinn, dass ich sage, jetzt bin ich besonders lieb zu ihm und jetzt versuche ich unsere Beziehung vielleicht nochmal auf eine andere Ebene zu bringen, damit das ihr vielleicht persönlich was gebracht hat.
1: Aber auch nicht zu nett sein, weil das ist dann auch wieder auffällig, oder? Wenn man auf einmal voll viele Geschenke kriegt oder auf einmal wieder voll lieb ist, dass man sich dann denkt, was ist denn hier los, was ist denn da passiert? Aber aus deiner therapeutischen Sicht, wenn du die Paare nochmal Revue passieren lässt, die es gestanden haben, sind die rausgekommen aus der Sache wieder oder ist es doch sehr schwierig?
2: Also das kommt darauf an, wie die Beziehung vorher gelagert war. Wenn das recht offen war und die Paare sehr offen auch mit Sexualität umgegangen sind und nicht so extrem eifersüchtig waren, ist es besser gegangen. Auch die Situationen, das ist ganz unterschiedlich. Also wenn die Frau schwanger mit 3 Kindern zu Hause sitzt und er ist keinen Abend da, weil er sich mit einer anderen vergnügt, ist das wieder was anderes. Also man muss ja schon das große Ganze sehen, wie ist es passiert, was ist passiert, wann ist es passiert, warum ist es passiert. Aber ich meine, ich habe auch in der Praxis schon Paare gehabt, da wurde nach dem 2. Kind, das dann mittlerweile schon 6 war, überhaupt kein Sex mehr praktiziert. Und dann darf man sich halt auch nicht wundern, wenn dann irgendwo anders was passiert. Ja? Also man muss sich das wirklich genau im Kontext anschauen.
1: Danke, Magister Julia Scherbaum. Danke fürs Dabeisein heute. Schreib mir deine Meinung natürlich sehr gerne auf Instagram. Sandra Spick, da ist auch immer mein Posting der Woche online. Und da kannst du ultra gerne auch unten drunter mit kommentieren. 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Ab Donnerstag 7 Uhr in der Früh. Und ich freue mich schon auf eine neue Show nächste Woche.